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1: Mit Finn Riebesel freundlich. Bahnpendler im Regionalverkehr müssen sich auf höhere Ticketpreise einstellen. Die Bundesnetzagentur erhöht die Schienenmaut für Nahverkehrszüge. Rund 400 Millionen Euro Mehrkosten kommen auf die Unternehmen zu, mit möglichen Folgen wie höheren Ticketpreisen oder weniger Verbindungen. Neue KI-Modelle von OpenAI haben genau das getan, wovor viele Experten schon lange warnen. Sich ungeplant selbstständig gemacht und einen Hackerangriff gestartet. Bei einem Probelauf ist die Software aus der Testumgebung aus und ins System einer anderen Firma eingebrochen. Kanzleramtschef Thorsten Frey soll neuer Fraktionschef der Union im Bundestag werden. Darauf haben sich CDU-Chef Merz und der CSU-Vorsitzende Söder geeinigt. Die Fraktion soll Frey nächste Woche wählen. Der bisherige Fraktionschef Spahn war nach der Debatte über seine Vaterschaft per Leihmutter zurückgetreten. In Deutschland sind immer mehr Autos unterwegs. Insgesamt 49,5 Millionen, heißt es vom Statistischen Bundesamt. Das sind rund 150.000 mehr als vor einem Jahr. Die höchste Pkw-Dichte gibt es im Saarland mit fast 650 Autos pro 1000 Einwohner.
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1: Mit Finn Riebesel freundlich. Guten Morgen. KI-Modelle des ChatGPT-Konzerns OpenAI haben sich ungeplant als Hacker selbstständig gemacht. Die künstliche Intelligenz ist bei einem Test aus der eigentlich abgeschotteten Umgebung aus und in die Systeme einer anderen KI-Firma eingebrochen. OpenAI will jetzt die Sicherheitsvorkehrungen verstärken. Mit der Regionalbahn fahren könnte teurer werden. Die Bundesnetzagentur erhöht die Schienenmaut für Nahverkehrszüge. Rund 400 Millionen Euro Mehrkosten kommen auf die Bahnunternehmen zu. Hintergrund ist ein Urteil des Europäischen Gerichtshofs. Eine bisherige Preisbremse für den Regionalverkehr war nicht rechtens. Die USA helfen Saudi-Arabien beim Aufbau eines eigenen Atomprogramms. Beide Länder haben dazu ein Abkommen unterzeichnet. Offiziell geht es um zivile Energie. Experten warnen aber, dass Saudi-Arabien damit langfristig auf dem Weg zur Atommacht sein könnte. 143 deutsche Meistertitel in 24 Sportarten. In Hannover starten heute die Finals. 4 Tage lang läuft das Mini-Olympia. Bei vielen Wettbewerben ist dabei der Eintritt frei. Zu den neuen Sportarten dieses Jahr gehören unter anderem Beachvolleyball, Gewichtheben und Surfen.
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1: Martin Garrix und Ed Sheeran. Repeat.

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1: Schönen guten Morgen. Heute wird's wie gestern auch freundlich mit einer leichten Brise und 23 Grad Top-Temperatur.
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2: Mit Finn Riebe, sei freundlich. Guten Morgen. Neue KI-Modelle von OpenAI haben genau das getan, wovor viele Experten schon lange warnen. Sich

0: ungeplant selbstständig gemacht und einen Hackerangriff gestartet. Bei einem Probelauf ist die Software aus der Testumgebung aus und ins System einer anderen Firma eingebrochen. Bahnpendler im Regionalverkehr müssen sich auf höhere Ticketpreise einstellen. Die Bundesnetzagentur erhöht die Schienenmaut für Nahverkehrszüge. Rund 400 Millionen Euro Mehrkosten kommen auf die Unternehmen zu, mit möglichen Folgen wie höheren Ticketpreisen oder weniger Verbindungen. Das Heizungsgesetz der Ampel ist nochmal ein Fall fürs Bundesverfassungsgericht. In einem Urteil heute geht es um die Fragen, ob es einen Zeitrahmen für neue Gesetze geben muss. Ein Bundestagsabgeordneter hatte geklagt, weil ihm die Abstimmung über das Heizungsgesetz damals zu schnell ging. Ist es nur Show oder doch ein Weg zum Frieden in der Ukraine? Der russische Außenminister Lavrov will sich am Tag mit seinem US-Kollegen Rubio auf den Philippinen treffen. Hauptthema dürfte natürlich der Krieg sein. Beide sind gerade auf dem Außenministertreffen der Südostasien-Staaten in der Hauptstadt Manila.
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2: Blitzeranhänger noch in der Schwabmünchner Straße in Kloster-Lechfeld.
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2: Der Verkehr läuft.
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2: Servus beieinander, hallo zusammen.
4: Schönen guten Morgen.
2: Ramona ist ganz begeistert.
4: Ja, weil wir fahren ja ganz oft total blind durch die Gegend und übersehen die schönen Dinge, die direkt vor uns sind. Und mir ist kürzlich aufgefallen, dass gerade überall die Sonnenblumenfelder blühen. Mhm. Kurz vor Ried zum Beispiel ist ein riesengroßes Feld. Es sieht fantastisch aus, also vielleicht ja eine kleine Idee für nette Fotos.
2: Ja, das ist halt der Sommer. Und wie der Sommer klingt, das wisst ihr natürlich auch, denn ihr hört RT1 mit dem Meermusiksommer. Und hier sind 3 Hits am Stück.
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2: Schönen guten Morgen. Heute wird's wie gestern auch freundlich mit einer leichten Brise und 23 Grad Top-Temperatur.
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3: Mit Finn Riebel, sei freundlich. Guten Morgen. Neue KI-Modelle von OpenAI haben genau das getan, wovor viele Experten schon lange warnen. Sich ungeplant selbstständig gemacht und einen Hackerangriff gestartet. Bei einem Probelauf ist die Software aus der Testumgebung aus und ins System einer anderen Firma eingebrochen. Bahnpendler im Regionalverkehr müssen sich auf

0: höhere Ticketpreise einstellen. Die Bundesnetzagentur erhöht die Schienenmaut für Nahverkehrszüge. Rund 400 Millionen Euro Mehrkosten kommen auf die Unternehmen zu, mit möglichen Folgen wie höheren Ticketpreisen oder weniger Verbindungen. Das Heizungsgesetz der Ampel ist nochmal ein Fall fürs Bundesverfassungsgericht. In einem Urteil heute geht es um die Fragen, ob es einen Zeitrahmen für neue Gesetze geben muss. Ein Bundestagsabgeordneter hatte geklagt, weil ihm die Abstimmung über das Heizungsgesetz damals zu schnell ging. Ist es nur Show oder doch ein Weg zum Frieden in der Ukraine? Der russische Außenminister Lavrov will sich am Tag mit seinem US-Kollegen Rubio auf den Philippinen treffen. Hauptthema dürfte natürlich der Krieg sein. Beide sind gerade auf dem Außenministertreffen der Südostasien-Staaten in der Hauptstadt Manila.
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2: Blitzeranhänger noch in der Schwabmünchner Straße in Kloster Lechfeld.
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2: Der Verkehr läuft.
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2: Servus, einen wunderschönen guten Morgen.
4: Guten Morgen. Wie viele Tassen Kaffee trinkt ihr denn so? Laut einer Studie gelten für gesunde Menschen bis zu 5 Tassen Kaffee am Tag als unbedenklich.
2: Also 5 Tassen habe ich doch in einer halben Stunde schon weg jetzt, oder?
4: Mhm.
2: Na, dann gehen wir es an. Hier sind 3 Hits am Stück für euch. Guten Morgen.
4: Morgen.
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0: kurz vor sechs.
1: Raus aus dem Nest! Mit Trommeln und Trompeten und mit diesem Weckruf beginnt in diesen Minuten das Kinderfest in Memmingen. Die Memminger Grundschulkinder, die jetzt aus den Kissen steigen, werden sich am Vormittag auf dem Marktplatz versammeln. Zum gemeinsamen Singen, Tanzen und Spielen. Wenn die traditionellen wie modernen Kinderfestlieder dann laut und leidenschaftlich aus über 2000 Kinderkehlen schallen, erzeugt das schon den ein oder anderen Gänsehautmoment. Gemeinsam singen, spielen, tanzen. In seiner über 440-jährigen Tradition hält das Kinderfest wach, was wichtig und wesentlich bleibt. Für uns alle, egal ob jung oder alt. Eines der heutigen Kinderfestlieder klingt selbst wie ein Weckruf dafür, worauf es jeden Tag ankommt. Aufstehen, aufeinander zugehen, voneinander lernen, miteinander umzugehen. Aufstehen, aufeinander zugehen und uns nicht entfernen, wenn wir etwas nicht verstehen. Spielerisch beschwingte Bewegungen im Aufeinanderzugehen heute wünscht Maria Weiland, City-Seelsorge Memmingen.
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3: So, zuerst hängen noch ein paar Wolken am Himmel, aber die Sonne, die setzt sich heute durch. Es gibt eine angenehme Brise bei 24 Grad Top-Temperatur.
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3: Mit Sophia Schuhn, schönen guten Morgen.
4: Guten Morgen.
5: Guten Morgen.
3: Jeder kennt's, wenn im Sommer das Auto oder die Fenster wieder mit rotem Staub voll sind. Es hängt immer mehr Wüstenstaub bei uns in der Luft und das hat auch einen Grund.
4: Ja, das hat mit Hitzewellen infolge des Klimawandels zu tun. Die Menge von Saharasand, der in Europa landet, hat laut Forschern in den letzten Jahren stark zugenommen. Teils hat sich die Wüstenstaubkonzentration verdoppelt. Auch bei uns in Deutschland ist es ja schon öfter vorgekommen, dass es gelbe Staubwolken am Himmel gab. Der Grund? Die Sahara in Nordafrika trocknet immer mehr aus und dadurch entsteht noch mehr Wüste. Experten warnen auch vor gesundheitlichen Auswirkungen.
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6: Mit Markus Sampel. Im Fall des Doppelmords von Steinheim hat die Staatsanwaltschaft Memmingen nun Anklage erhoben. Sie wirft dem 45-jährigen Angeklagten

0: Mord in zwei Fällen vor. Wie die Staatsanwaltschaft auf RT1 Nachfrage mitteilt, sieht sie die Mordmerkmale der Heimtücke und der niederen Beweggründe vorliegen. Mitte Februar war das 72- und 68-jährige Ehepaar getötet worden. Ein 45-Jähriger aus dem persönlichen Bereich sitzt als Tatverdächtiger seitdem in Untersuchungshaft. Nun entscheidet das Landgericht Memmingen über die Eröffnung des Hauptverfahrens.
1: Die Bundesregierung will Abschiebungen nach Afghanistan offenbar ausweiten. Ein Sprecher des bayerischen Innenministeriums erklärte, die Rückführung von Straftätern und Gefährdern habe oberste Priorität. Aber auch abgelehnte Asylbewerber, denen keine Gefahr drohe, müssten Deutschland verlassen. Die Bundespolizei hat die bisherigen Einschränkungen für Abschiebungen aufgehoben. Paukenschlag bei Porsche. Beim Autobauer könnten deutlich mehr Jobs wegfallen als bisher bekannt. Nach übereinstimmenden Medienberichten stehen 5000 zusätzliche Stellen auf der Kippe. Damit würde die Volkswagen-Tochter das Abbauprogramm nochmal verdoppeln. Für die verbleibende Belegschaft soll demnach im Gegenzug eine Beschäftigungssicherung bis Ende 2035 gelten.
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3: Servus beieinander, schönen guten Morgen. Es gibt noch Blitzer-Anhänger, zum Beispiel in Bobingen, in der Krumbacher Straße und Klosterlechfeld-Schwab-Münchner Straße.
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3: A96 Richtung Lindau zwischen Mindelheim und Stetten. Reifenteile auf der Straße. Vorsicht, das war's auch schon.
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3: Ja, guten Morgen.
9: Schönen guten Morgen.
3: Es ist Fakt, der Wecker hat heute Morgen wieder gewonnen.
9: Ja.
3: Gegen euch, aber nur zum vorletzten Mal diese Woche. Dann endlich wieder ausschlafen, rückt in greifbare Nähe.
9: Ganz genau. Wenn ihr gerade im Bad steht und euch noch im Standby-Modus befindet, dann knipst er euch jetzt mit einem Schalter an. Zack, hat funktioniert. Hier ist Kamerad Hack Yourself, der erste von drei Hits am Stück.

0: Minuten nach sechs, das ist schön. Guten Morgen euch.
1: Guten Morgen.
0: Hallo. Ja, erst diese Woche kam doch diese Meldung, dass es so viel Storchennachwuchs wie noch nie in Deutschland gibt.
1: Wir sehen bei uns ja ganz viele Störche auf Kaminen, Dächern, in Pöttmes, in Nördlingen, in Mindelheim oder auch in Oettingen. Mhm. Gell?
0: Und wenn ihr mal ganz viele Störche am Boden sehen wollt, ich persönlich bin am Sonntag von der A8 bei Burgau rüber nach Krumbach gefahren und ich habe noch nie so viele Störche auf einmal gesehen.
1: Okay.
0: Da ist diese alte Torflandschaft. Vielleicht gibt es da mehr Futter als woanders. Keine Ahnung. Jetzt müssten wir halt noch kontrollieren, wie hoch da die Geburtenrate so ist in dem Bereich. Das könnte ja sein, dass
1: plötzlich
0: da was geht.
1: Plötzlich explodiert. Ganz egal, was bei euch heute ansteht, sich um die Kinder kümmern oder um den Chef kümmern. Mhm. Wir sind auf jeden Fall bei euch mit den besten Hits und der macht gute Laune ohne Ende. Hier ist Mr. Pharrell Williams und Happy bei RT1.

0: 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Guten Morgen. Das kurze Update aus dem RT1 Verkehrscenter. Es sind noch keine aktuellen Blitzer gemeldet um 17:45 und der Berufsverkehr, der läuft im Moment noch sehr, sehr gut.
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2: Es gibt ja Menschen, die so früh am Tag schon die Waschmaschine angestellt haben. Also Gratulation, ihr seid dem Donnerstag offiziell voraus.

0: 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Guten Morgen.
1: Guten Morgen.
0: 20 nach 6 haben wir es ganz genau. Und bei euch hört sich wahrscheinlich der Wecker ganz, ganz schlimm an, wenn er klingelt. Das macht man mit Absicht. In Memmingen klingt der Wecker heute ein bisschen anders. Und zwar so. Ja, hey, was ist denn da los? Naja, es ist wieder das Fischertagswochenende, das ansteht.
1: Ja, ganz traditionell wecken gerade die Trommlerbuben und Mädchen die ganze Stadt. Und um 8:45 wird dann ganz offiziell das große Kinderfest eröffnet.
2: Ich find's cool, weil wegen dem Umzug und der Verkleidung.
3: Das ist so nett zum Schauen.
4: Also ich find das Kinderfest schön.
1: Finden wir auch. Ganz, ganz viel Spaß euch. Mhm. Und morgen ist ja dann Fischertagsvorabend. Also es ist ordentlich was los in Memmingen.
0: Wir feiern jetzt erstmal den Donnerstag. Wetter wird ja auch toll. Und das machen wir um diese Uhrzeit ganz easy und locker. Ja. Mit Hurts & Purple Disco Machine. Hier bei Hitradio RT1.

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12: Ja, jetzt in der Früh hängen noch ein paar Wolken mit rum, aber im Laufe des Tages setzt sich die Sonne immer mehr durch. 24 Grad heute die Top-Temperatur.
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13: Sophia Schuhn ist bei uns. Guten Morgen.
14: Morgen.
12: Morgen.
13: Ein Mann aus Bielefeld muss jetzt für fast 6,5 Jahre ins Gefängnis. Der hat Führerschein-Theorie-Prüfungen manipuliert und zwar im großen Stil.
14: Ja, der Mann soll einen Pool aus 30 bis 40 Doubles angelegt haben. Also Leute, die anderen super ähnlich sahen. Und die haben dann für andere Menschen die Theorieprüfung beim Führerschein gemacht. Die Fahrschüler haben dem Mann einfach ihre Ausweispapiere vorgelegt. Und der hat dann jemanden aus dem Pool rausgesucht, der dem Prüfling möglichst ähnlich sah. Die Masche hat er übrigens 3 Jahre lang abgezogen, bis er dann aufgeflogen ist. 2 Fahrlehrer, die wussten, dass das Vorgehen unrechtmäßig war, bekamen Bewährungsstrafen.
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15: Mit Markus Sampel. In Memmingen ist heute Kinderfest. Rund 2000 Grundschüler feiern den ganzen Tag lang. Erst geht es gemeinsam in die Kirchen und dann zum Marktplatz. Um kurz nach 9 Uhr geht es dann los mit den Fahnenschwingern, Fanfarenbläsern und Trommlerbuben auf der großen Bühne.

0: Kinder tanzen und singen. Dann geht es zurück in die Schulen, um sich mit Brotzeit zu stärken. Am Nachmittag geht dann der große Umzug durch die Stadt in Richtung Stadion zu den Spielwiesen. Die Tradition des Kinderfestes reicht über 450 Jahre zurück.
1: Die Bundesregierung macht sich nach dem Cyberangriff einer außer Kontrolle geratenen KI Sorgen. Das Digitalministerium sagt, manche KI-Modelle werden in kurzer Zeit viel stärker. Und damit wird auch die Gefahr durch Cyberangriffe größer. Eine neue Version eines KI-Modells des US-Unternehmens OpenAI hat bei einem Test eigenständig im Internet einen Hackerangriff durchgeführt. Die EU-Kommission hat die Übernahme der US-amerikanischen Film- und Fernsehgesellschaft Warner Bros. Durch den Konkurrenten Paramount unter Auflagen genehmigt. Damit soll verhindert werden, dass der gemeinsame Filmvertrieb in Europa Kinos und Verbraucher benachteiligt. In den USA ist der Milliardendeal nach einer Klage mehrerer Bundesstaaten vorerst gerichtlich gestoppt.
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3: So, neuester Blitzer aus der Augsburger Hammerschmiede. In der Dr. Schmelzing Straße wird geblitzt. Dann kurz danach in der Neuburger Straße Richtung Stadteinwärts. Höhe der Kreuzung zur linken Brandstraße in Bomingen. Die Krumbacher Straße noch gemeldet. Und wir haben Augsburg-Inningen, die Heumarktstraße.
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3: Da ist im Moment noch alles in Ordnung. Kommt gut durch.
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3: Hallo zusammen.
8: Hallo, guten Morgen.
3: Den Wecker haben wir schon überstanden. Jetzt müssen wir irgendwie in die Gänge kommen. Das machen wir jetzt mit ganz viel Musik. Zum Beispiel haben wir dabei Shabuzi und Miles Smith mit Blink Twice für euch.
8: Und falls ihr jetzt noch völlig verschlafen im Bad steht, dann gibt's jetzt den Wachmacher von Olivia Rodrigo. Push so richtig rein. Drop Dead.

0: 6.40 Uhr ist es. Time flies, so don't blink twice. Ihr hört eure RTL1 Morgenshow am Donnerstag.
1: Servus.
0: Schönen guten Morgen. Und es ist Haustierwoche bei uns. Heute mit der Frage, welche verrückten Spielsachen schenkt ihr denn so euren Tieren?
1: Ja.
0: Wir Tierbesitzer kennen einfach das Gefühl, man entdeckt irgendwas im Laden und denkt sich so, oh, dieses Kissen, das wird der absolute Lieblingsplatz. Oder hier, das wird das neue Lieblingsspielzeug. Ja, ne? Manchmal wird das dann einfach komplett ignoriert.
1: Ich kenn's auch. Wir haben unsere Lissi, kleine Malteserhündin, eine Ballwurfmaschine geschenkt. Als wenn wir es nicht selber machen könnten. Also da schmeißt du so einen kleinen

0: Tennisball rein, das soll ja. Der Hund idealerweise mit sich selber machen. Also er beißt in den Tennisball, lässt ihn da reinfallen in so einen Trichter und unten wupp, haut das Ding wieder raus und sie kann ihn wiederholen. Mhm. So eine Apportiermaschine. Rate mal, wie oft sie es gemacht hat.
1: Einmal?
0: Null.
1: Ach, null mal
0: seitdem
1: gleich.
0: Seitdem steht im Keller. Nee, sie hat keinen Bock. Die Frage ist natürlich, schenkt man Tieren eigentlich jetzt

0: Da immer voll drauf, wenn man mit so einer Nerf-Pistole Schaumstoffkügelchen schießt.
1: Lustig, aber ein Laufrad für eine Katze, das habe ich ja noch nie gehört. Was habt ihr voller Vorfreude gekauft und euer Hund, eure Katze oder euer Meerschweinchen hatte einfach überhaupt gar kein Interesse daran? Schickt uns eure Geschichte gerne per WhatsApp-Sprachnachricht. Je verrückter, desto besser. 08000 96 7 96 7, das ist die Nummer zu eurem Hitradio RT1.

0: Servus, hier ist euer Hitradio RT1. Hier haupten ein neuer Blitzer in der Neukirchner Straße Richtung Neukirchen, dann Augsburg. Vor dem Klinkerberg wird kontrolliert. Hammerschmiede, Dr. Schmelzingstraße, Inningen, Heumartstraße und Neuburger Straße. Einwärts Höhe der Kreuzung zur linken Brandstraße. Dann haben wir die A96, Lindau Richtung München. Zwischen Holzgünz und Erkheim liegen Reifenteile nach einer Panne auf der Straße. Bitte aufpassen. Sonst läuft's noch.
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2: Heute wird nochmal richtig rangeklotzt und dafür braucht es natürlich Musik, die euch den Rücken stärkt. Das macht Dua Lipa mit Love Again.

0: Snap.
1: In 9 Minuten ist es 7. Schöne guten Morgen.
2: Guten Morgen.
1: Und wer heute früh in kurze Hose rausgeht, der braucht auf jeden Fall zuerst noch einen Pulli. Ist noch ein bisschen frisch, aber zur Mittagspause reicht dann auf jeden Fall das T-Shirt. Rein also in den sommerlichen Donnerstag mit sommerlicher Musik aus den Charts. Gleich hier bei Hitradio RT1. Felix Jan und Pride.
2: Also Ramona hat mir gerade erzählt, sie hat es überhaupt nicht eingeblendet bekommen bei Social Media. Ich schon. Ich habe geswiped und zack, war sie wieder da und dann wieder. Also es geht darum, dass Lego ein neues Bauset rausbringt. Und zwar zur Mystery-Serie Akte X. Also, das Ding kostet stolze 200 Euro, ist ab 4. August für alle zu kaufen. Und wenn man dann diese knapp 1500 Steine zusammengebastelt hat, sieht man mal das Büro, einen Wald und ein schwebendes UFO.
1: Ja, aber sind dann die beiden FBI-Ermittler auch mit dabei als Figuren?
2: Selbstverständlich. Ja, Mulder und Scully, die hat übrigens, die Schauspielerin hat diesen Werbespot gemacht, den ich dauernd gesehen habe.
1: Ah, okay.
2: Deswegen bin ich voll angefangen.

0: gewesen und so eine kleine Alien-Figur ist auch dabei. Und ganz wichtig, liebe Eltern, auch dieses Lego-Set kann sich nachts unsichtbar machen. Man bemerkt es im Dunkeln erst, wenn man drauftritt.
1: Au!

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16: Auch heute setzt sich die Sonne durch und es bleibt richtig angenehm mit einer leichten Brise und 24 Grad Top-Temperatur.
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18: Sophia Schuhn, guten Morgen.
19: Guten Morgen.
18: Morgen. Alle Bahnpendler müssen künftig wahrscheinlich noch mal mehr für ihre Tickets zahlen.
19: Ja, genau. Das liegt an einer höheren Schienenmaut. Heißt, der Nahverkehr muss für die Nutzung der Schienen in Deutschland rund 400 Millionen Euro mehr stemmen. Das hat die Bundesnetzagentur in Bonn angeordnet. Fahrgästen drohen also steigende Ticketpreise, falls Bund und Länder keine Möglichkeit finden, die Mehrkosten für die Verkehrsunternehmen abzufedern. Im März hatte der Europäische Gerichtshof entschieden, dass der bisherige Preisdeckel gegen EU-Vorgaben verstößt. Verkehrsbetriebe waren unter anderem auch vor längeren Wartezeiten im Regionalverkehr.
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21: Mit Markus Sampel. Im Fall des Doppelmords von Steinheim hat die Staatsanwaltschaft Memmingen nun Anklage erhoben. Sie wirft dem 45-jährigen Angeklagten Mord in zwei Fällen vor. Wie die Staatsanwaltschaft auf RT1-Nachfrage mitteilt, sieht sie die Mordmerkmale der Heimtücke und der niederen Beweggründe vorliegen. Mitte Februar war das 72- und 68-jährige Ehepaar getötet worden. Ein 45-Jähriger aus dem persönlichen Bereich sitzt als Tatverdächtiger seitdem in Untersuchungshaft. Nun entscheidet das Landgericht Memmingen über die Eröffnung des Hauptverfahrens.
19: Die Bundesregierung will Abschiebungen nach Afghanistan offenbar ausweiten. Ein Sprecher des bayerischen Innenministeriums erklärte, die Rückführung von Straftätern und Gefährdern habe oberste Priorität. Aber auch abgelehnte Asylbewerber, denen keine Gefahr drohe, müssten Deutschland verlassen. Die Bundespolizei hat die bisherigen Einschränkungen für Abschiebungen aufgehoben. Paukenschlag bei Porsche. Beim Autobauer könnten deutlich mehr Jobs wegfallen als bisher bekannt. Nach übereinstimmenden Medienberichten stehen 5000 zusätzliche Stellen auf der Kippe. Damit würde die Volkswagen-Tochter das Abbauprogramm nochmal verdoppeln. Für die verbleibende Belegschaft soll demnach im Gegenzug eine Beschäftigungssicherung bis Ende 2035 gelten.
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18: Neuer Blitzer in Leitershofen in der Augsburger Straße. Dann schauen wir in Augsburg in die Hammerschmiede, Dr. Schmelzing Straße. Dann in der Stadt vor dem Klinkerberg, Richtung einwärts natürlich. Dann haben wir in Augsburg-Inningen die Heumartstraße und

0: in Lechhausen die Neuburger Straße einwärts, ungefähr der Höhe der linken Brandstraße. Bobingen noch die Krumbacher Straße und Tierhaupten Neukirchner Straße.
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0: Noch sieht es gut aus, keine großen Störungen.
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0: Hallo, guten Morgen.
3: Guten Morgen.
0: Ich bin genau 4 Minuten vor meinem Wecker aufgewacht.
3: Ach,
0: und
3: geht,
0: mir,
3: schön.
0: Ja, schön, aber ich habe mir trotzdem gedacht, nee, ich will nicht aufstehen.
3: Ja, gut.
0: Ja, heute ist Donnerstag, komm, jetzt ziehen wir es noch einmal durch und dann geht's auch schon in Richtung Wochenende.
3: So schaut's aus. Ganz egal, ob ihr gerade die Kaffeemaschine, das Auto oder den Laptop anschmeißt, sie haben die Power für euren Donnerstag. Handtricks mit Golden, der erste von 3 Hits am Stück bei RT1. I was a girl.

0: schönen guten Morgen. Mit eurer RT1 Morgenshow ist es Haustierwoche bei uns.
1: Guten Morgen.
0: Und wer selbst keins hat, kennt auf jeden Fall jemanden, der irgendwie Hund, Katze, Hase, Kaninchen,
1: ja,
0: Meerschweinchen hat. Also jeder kennt jeden. Und heute geht's um absurde Geschenke, die man Haustieren aus dem Laden mitbringt.
1: Oder bestellt. Oder ewig sucht.
2: Dass er sich da drauflegen kann, wenn es mal wieder über 30 Grad hat.
0: Mhm.
2: Ja, ihr ahnt jetzt, wo Carlo nicht drauf liegt, genau auf der Matte. Aber es wird noch besser. Carlo liegt draußen auf dem Balkon in der prallen Sonne.
0: Ja, Ramona also hat mir ein Bild gezeigt, ich kann es bestätigen. Also manchmal sind Tiere auch Deppen, das muss ich wirklich sagen. Und das Gefühl kennt Gloria aus Neuses auch mit diesen Geschenken. Sie hat sich was ganz Besonderes für ihre Katze Minka überlegt.
3: Ich habe meiner Katze mal für 30 Euro einen Vogel gekauft, den man aufladen kann, der Geräusche macht und der seine Flügel so bewegt, als würde fliegen. Und sie hat null Spaß daran gehabt, das war an Weihnachten. Die Kinder, ganz im Gegenteil, hatten viel mehr Spaß an dem Vogel und spielen auch viel mehr mit dem Vogel wie sie. Dafür hat sie sich dann an Weihnachten mit den Geschenkbändern vergnügt.
0: Ja, so ist das. Also wenigstens eins war ganz gut, die 30 Euro nicht zum Fenster rausgeschmissen, weil die Kinder hatten ja ein tolles Geschenk.
1: Ja,
0: dann.
1: Eben.

0: Es ist gleich 7:15. Hier ist euer Update aus dem RT1 Verkehrscenter. Tierhaupten Neukirchener Straße wird geblitzt. Dann Leitershofen Augsburger Straße in Augsburg. Die Hammerschmiede Dr. Schmelzing Straße vor dem Klinkerberg heute in Augsburg-Inningen. Die Heumatstraße und in Augsburg-Lechhausen die Neuburger Straße. Einwärts an der Kreuzung zur linken Brandstraße. Verkehr läuft noch soweit. Ihr kommt im Moment ganz gut durch.
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2: One Republic ist so eine Band, von denen klingt einfach alles gut.
0: Ja.
2: Gefühlt hat man lang nichts Neues mehr gehört. Gott sei Dank haben sie das jetzt geändert. Hier ist Need Your Love. 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

0: Servus, hier ist eure RT1 Morgenshow. 20 nach 7 ist
1: es. Guten Morgen.
0: Heute ist der 23. Juli. Und so ganz offiziell sind heute die Hundstage. Also die gehen jetzt los. Mhm. Da sagt man, das ist jetzt die heißeste Zeit des Jahres. Das hat jetzt in letzter Zeit nicht so immer geklappt.
1: Nee,
0: aber Ramona sagt,
1: nicht, gell?
0: Jetzt dieses Jahr, 26, kann das echt was werden mit den heißesten Tagen.
1: Ja, das klingt immer so dramatisch. Die Hundstage. Aber im Grunde ist es eigentlich der Sommerhöhepunkt im Kalender. Ganz grob Ende Juli bis Ende August. Und das heißt jetzt nicht, dass es jeden Tag volle Kanne runterbrennt. Aber die Wahrscheinlichkeit für längere Hitze steigt eben einfach. Und in diesem Jahr stimmt es jetzt tatsächlich, wie es bisher aussieht. Mitte nächster Woche wird sich wohl nach aktuellem Stand so eine Hitzekuppel aufbauen. Das ist wie so ein Deckel über uns drüber. Das heißt, die warme Luft bleibt einfach liegen. Es kommt kaum Abkühlung rein und dann staut sich die Hitze einfach so ein bisschen jeden Tag. Aber ich würde sagen, vorher freuen wir uns jetzt erstmal auf ein sommerliches Wochenende mit Grill und Eiskaffee ohne Ende. Samstag kriegen wir 30 Grad.
0: Ja, das ist doch schön.
1: Toll.
0: Und kleiner Tipp von mir, ich war gestern wieder. Nein, es gibt auch im Baumarkt keine Ventilatoren mehr. Es gibt einfach
1: nichts. Immer noch nicht.
0: Es ist einfach alles weg. Wir bräuchten so Palmenwedel.
1: Dann ja, oder einen Fächer selber basteln.
0: Sowas, gell? Hier ist Ed Sheeran bei RT1.

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2: So ein paar Wolken hängen noch am Himmel, aber die Sonne setzt sich heute durch. Dazu weht eine angenehme Brise bei 24 Grad Top-Temperatur.
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2: Mit Sophia Schuhn, schönen guten Morgen.
3: Guten Morgen.
4: Guten Morgen.
2: Jeder kennt's, wenn im Sommer das Auto oder die Fenster wieder mit rotem Staub voll sind. Es hängt immer mehr Wüstenstaub bei uns in der Luft und das hat auch einen Grund.
3: Ja, das hat mit Hitzewellen infolge des Klimawandels zu tun. Die Menge von Saharasand, der in Europa landet, hat laut Forschern in den letzten Jahren stark zugenommen. Teils hat sich die Wüstenstaubkonzentration verdoppelt. Auch bei uns in Deutschland ist es ja schon öfter vorgekommen, dass es gelbe Staubwolken am Himmel gab. Der Grund? Die Sahara in Nordafrika trocknet immer mehr aus und dadurch entsteht noch mehr Wüste. Experten warnen auch vor gesundheitlichen Auswirkungen.
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5: Mit Markus Sampel. In Memmingen ist heute Kinderfest. Rund 2000 Grundschüler feiern den ganzen Tag lang. Erst geht es gemeinsam in die Kirchen und dann zum Marktplatz. Um kurz nach 9 Uhr geht es dann los mit den Fahnenschwingern, Fanfarenbläsern und Trommlerbuben auf der großen Bühne. Die Kinder tanzen und singen, dann geht es zurück in die Schulen, um sich mit Brotzeit zu stärken. Am Nachmittag geht dann der große Umzug durch die Stadt in Richtung Stadion zu den Spielwiesen. Die Tradition des Kinderfestes reicht über 450 Jahre zurück.
3: Die Bundesregierung macht sich nach dem Cyberangriff einer außer Kontrolle geratenen KI Sorgen. Das Digitalministerium sagt, manche KI-Modelle werden in kurzer Zeit viel stärker. Und damit wird auch die Gefahr durch Cyberangriffe größer. Eine neue Version eines KI-Modells des US-Unternehmens OpenAI hat bei einem Test eigenständig im Internet einen Hackerangriff durchgeführt. Die EU-Kommission hat die Übernahme der US-amerikanischen Film- und Fernsehgesellschaft Warner Brothers durch den Konkurrenten Paramount unter Auflagen genehmigt. Damit soll verhindert werden, dass der gemeinsame Filmvertrieb in Europa Kinos und Verbraucher benachteiligt. In den USA ist der Milliardendeal nach einer Klage mehrerer Bundesstaaten vorerst gerichtlich gestoppt.
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0: Wir haben Blitzer für euch, und zwar Ortseingang von Leitershofen, wenn ihr von der Schafweid-Siedlung aus reinfahrt. Dann haben wir Tierhaupten, Neukirchner Straße und in Augsburg die Hammerschmiede, Dr. Schmelzing Straße. Vor dem Klinkerberg wird kontrolliert, dann in Inningen die Heumartstraße und in Lechhausen Neuburger Straße einwärts, Höhe der Kreuzung zur linken Brandstraße. Außerdem Bobingen, Krumbacher Straße im Blitzeranhänger und in der Schwab-Münchner Straße in Klosterlechfeld auch.
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0: Der ganz normale Berufsverkehr im Moment. Gute Fahrt.
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0: Sensationell.
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0: Hallo, guten Morgen.
5: Guten Morgen.
0: Kurz nach 7:30, Schultaschen sind gepackt, der Kaffee hoffentlich schon drin und im Kopf vielleicht jetzt so die To-Do-Liste wird da durchgegangen. Mhm. Wir bringen erstmal ganz viel Schwung mit ganz viel Musik in euren Donnerstagmorgen. Kelly Clarkson zum Beispiel und der Heartbeat-Song.
5: Und der nächste Song, der macht aus euch einem richtigen Flummi. Einmal losgelassen seid ihr nicht mehr zu stoppen. Hier ist Fastboy und Beautiful Life.

0: Hier ist eure RT1 Morgenshow. Servus.
1: Guten Morgen.
0: Unser großes Thema in dieser Woche. Eure Haustiere. Ja, wir beide haben auch ein Haustier. Ramona hat einen Hund, ich habe einen Hund. Und es gibt ja so viele Menschen, die kaufen sich selbst nie was. Aber fürs Haustier, da rollt der Rubel, gell? Kratzbaum mit 3 Etagen, Intelligenzspiele, Rascheltunnel, was es nicht alles gibt. Und dann kommt normalerweise die Katze, in dem Fall, schaut sich's kurz an. Und was macht die Katze? Ja, sie legt sich in den Karton, wo das eingepackt war. Und das war's dann auch schon.
1: Genau, das Spielzeug wird einfach ignoriert. Ja. So ähnlich fühlt sich der Sven aus dem RT1-Team. Sven, du bist inzwischen, ja, sagen wir mal so, Großaktionär im Haustierspielzeughandel.
2: Ja, bei uns ist es so, dass zwar öfter was geschenkt wird, aber das wird mit wenig Wohlwollen aufgenommen.
1: Also, was heißt mit wenig?
2: Es gibt einfach keine Katze, die noch weniger Bock auf Spielen hat als der Pollinger. Also das ist so. Der entwürdigendste Moment ever war, als ich auf allen Vieren vor einem Katzenbrunnen gekniet bin, um ihm vorzumachen, so,
0: dass er
2: wie
0: da
2: man denn
0: soll.
2: Daraus trinkt. Ja. Er schaut mich an. Muss ich nichts sagen, glaube ich, oder?
1: So schaut er.
2: So schaut er.
1: Okay,
2: genau.
1: Großartig.
0: Sehr, sehr schön. Was hat der gekostet, der Brunnen?
2: Ja, der war jetzt nicht so teuer.
1: Leute, aber ganz ehrlich, es geht nicht darum, wie viel der gekostet hat, sondern um diesen entwürdigen Moment, dass du auf allen Vieren vor deiner Katze es vorgemacht hast.
0: Schau, so geht's.
1: Guck mal, so geht's.

0: Schönen guten Morgen euch. Hier ist das Update aus dem RT1 Verkehrscenter. An der B16 wird geblitzt. Ortseingang oder Ausgang, wie ihr wollt. Donauwörth, Riedlingen. Dann haben wir Tierhaupten, die Neukirchner Straße. Augsburg, Hammerschmiede, Dr. Schmelzing Straße. Augsburg vor dem Klinkerberg heute. Dann Augsburg, Inningen, Heumatstraße und Neuburger Straße einwärts an der Kreuzung zur linken Brandstraße. Bobingen, da haben wir noch die Krummbacher Straße und Klosterlechfeld-Schwab-Münchner Straße. Ansonsten dichter Berufsverkehr. Auf der B17 besonders, wie jeden Tag eigentlich, Richtung Süden. Kommt gut an.
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0: Servus, hier ist eure RT1 Morgenshow. Servus beieinander.
1: Guten Morgen.
0: Und während bei euch der Wecker heute wahrscheinlich so geklingelt hat oder ein bisschen anders, war das heute in Memmingen ganz anders. Da klang das so. Ja, es ist das Fischertagswochenende und da wird erstmal getrommelt.
1: Ja, ganz traditionell haben die Trommlerbuben und Mädchen wieder die ganze Stadt geweckt und um 8:45 wird dann ganz offiziell das Kinderfest eröffnet.
2: Ich find's cool, weil wegen dem Umzug und der Verkleidung.
3: Das ist so nett zum Schauen.
4: Also ich finde das Kinderfest schön.
1: Haha, wir auch. Wir wünschen euch ganz, ganz viel Spaß. Morgen ist ja dann Fischertagsvorabend, also es ist ordentlich was los in Memmingen.
0: Und feiern können wir hier auch und zwar mit viel Musik. Ausses habe ich gleich für euch mit Pickup und das ist der MPK, der Michael Patrick Kelly.

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16: Heute ist der 23. Juli. Heute beginnen die Hundstage. Da sagt man ja, das wird die heißeste Zeit des Jahres. Und tatsächlich gibt es Prognosen, die sagen, dass ab Mitte nächster Woche sich eine neue Hitzekuppel über uns aufbaut. Heute aber ein angenehmer Sommertag mit 24 Grad Top-Temperatur.
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17: Sophia Schuhn, guten Morgen.
18: Guten Morgen. Morgen.
17: Alle Bahnpendler müssen künftig wahrscheinlich noch mal mehr für ihre Tickets zahlen.
18: Ja, genau. Das liegt an einer höheren Schienenmaut. Heißt, der Nahverkehr muss für die Nutzung der Schienen in Deutschland rund 400 Millionen Euro mehr stemmen. Das hat die Bundesnetzagentur in Bonn angeordnet. Fahrgästen drohen also steigende Ticketpreise, falls Bund und Länder keine Möglichkeit finden, die Mehrkosten für die Verkehrsunternehmen abzufedern. Im März hatte der Europäische Gerichtshof entschieden, dass der bisherige Preisdeckel gegen EU-Vorgaben verstößt. Verkehrsbetriebe waren unter anderem auch vor längeren Wartezeiten im Regionalverkehr.
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19: Mit Markus Sampel. Im Fall des Doppelmords von Steinheim hat die Staatsanwaltschaft Memmingen nun Anklage erhoben. Sie wirft dem 45-jährigen Angeklagten Mord in 2 Fällen vor. Wie die Staatsanwaltschaft auf RT1-Nachfrage mitteilt, sieht sie die Mordmerkmale der Heimtücke und der niederen Beweggründe vorliegen. Mitte Februar war das 72- und 68-jährige Ehepaar getötet worden. Ein 45-Jähriger aus dem persönlichen Bereich sitzt als Tatverdächtiger seitdem in Untersuchungshaft. Nun entscheidet das Landgericht Memmingen über die Eröffnung des Hauptverfahrens.
18: Wegen des verheerenden Waldbrands im Südwesten Madrids sind mehrere Gemeinden in der Umgebung evakuiert worden. Auch Verkehrsachsen mussten dicht gemacht werden. Die Behörden forderten die Anwohner auf, sehr vorsichtig zu fahren, weil die Sicht durch den Rauch stark eingeschränkt ist. Auch auf Sizilien und in Südfrankreich breiten sich die Waldbrände weiter aus. Immer mehr junge Menschen in Deutschland

0: entscheiden sich nach der Schule für eine Ausbildung statt für ein Studium. Das zeigt eine neue Studie der Bertelsmann Stiftung. Etwa ein Drittel der Schüler will demnach nach dem Abschluss auch tatsächlich eine Ausbildung machen. Noch vor ein paar Jahren lag das Studium auf Platz 1.
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2: Neuer Blitzer in der Ortsdurchfahrt Mindel-Altheim. Dann habe ich noch B16 Ortseinfahrt Donauwörth-Riedlingen. In Augsburg die Lutzstraße reingekommen und die Argonstraße. Außerdem Hammerschmiede Dr. Schmelzingstraße. Vor dem Klinkerberg heute in Inningen die Heumatstraße und Neuburger Straße. Einwärts an der Kreuzung zur linken Brandstraße. Dann haben wir noch Leitershofen, die Göggingerstraße und Tierhaupten Neukirchner.
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2: Ganz normaler Berufsverkehr.
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2: Hallo, guten Morgen.
3: Guten Morgen.
2: Alle Haustierbesitzer kennen das. 120 Euro für eine neue Jeans ausgeben? Nö. Aber 120 Euro für ein neues Designerhundebett? Gar kein Problem. Überhaupt keins.
3: Ja, fast niemanden beschenken wir so gern wie unser Haustier. Und was ihr schon alles geschenkt habt und welche verrückten Gadgets da schon mit dabei waren, das hört ihr gleich nach 3 Hits am Stück. Und da geben wir jetzt ordentlich Gas. Jennifer Lopez und David Guetta, Save Me Tonight bei Hitradio RT1.

0: Hitradio RT1, 12 Minuten nach 8. Schönen guten Morgen.
1: Servus.
0: Und es ist große Haustierwoche bei Hitradio RT1. Heute haben wir die Frage, welche verrückten Spielsachen schenkt ihr so euren Tieren? Und Tierbesitzer kennen alle dieses Gefühl. Man entdeckt irgendwas im Laden und denkt sich, wow, dieses Kissen, das wird der absolut neue Lieblingsplatz für mein Tierchen. Oder das neue Lieblingsspielzeug. Ja. Aber am Ende des Tages wird das Ding komplett ignoriert. Und das kennt unser Störmann auch.
1: Ja, mir ist ein Video eingeblendet worden und schon habe ich es gekauft. Eine Ballwurfmaschine für kleine Hunde.
0: Ja.
1: Wir haben ja eine Malteser-Mischlingshündin, die Lissi. Die ist nicht groß. Und deswegen ist die Aufgabe, einen kleinen Tennisball, so einen Mini-Tennisball, in einen Trichter zu werfen. Mhm. Also mit dem Mund, logischerweise. Und dann spuckt die Maschine das Ding wieder raus. Mhm. Und dann holt sie ihn und dann schmeißt sie ihn wieder rein. Und so sollte es sein. Sie hat es nicht gemacht. Ich habe es ihr dann, und das war sehr erniedrigend, vorgemacht. Also ich habe den Ball zwischen meine Zähne genommen, habe ihn reinfallen lassen. Dann hat sie gesehen, wie es funktioniert, aber egal.
0: Die ist nicht so gut.
1: 90 Euro stehen im Keller. Die Frage ist, schenkt man Tieren überhaupt was? Wie macht ihr das denn so?
2: Ja, ich schenke meiner Katze was. Sie bekommt ein großes Laufrad.
3: Und wenn es nur ein großer Knochen ist oder einen neuen Kratzbaum, irgendwas Kleines halt eben.
4: Also der Hund, der hat ungefähr 5 Betten und 50 Bälle. Der Kater, der geht dann mal voll drauf, wenn man mit so einer Nerf-Pistole Schaumstoffkügelchen schießt.
0: Mhm. Laufrad für Katzen, das ist auch Next Level,
1: richtig geil,
0: oder?
1: Ja.
0: Was habt ihr voller Vorfreude gekauft und euer Hund, eure Katze oder das Meerschweinchen hat einfach gar kein Interesse dran? Schickt uns eure Geschichte per WhatsApp Sprachnachricht. Je verrückter, desto besser.
1: Ja.
0: Wir freuen uns drauf. 08096 7 96 7. Das ist die Nummer zu eurem Hitradio RT1.

0: Das Update aus dem RT1 Verkehrscenter. Blitzer an der B16, Ortseinfahrt Donauwörth Riedlingen, dann Mindel-Altheim, die Ortsdurchfahrt in Augsburg-Inningen, die Bergheimer Straße Richtung Bergheim reingekommen, die Lutzstraße in Augsburg, die Argonstraße, Leitershofen-Gögginger Straße und Tierhaupten-Neukirchener Straße. In Bobingen steht in der Krumbacher Straße ein Blitzeranhänger. Der Berufsverkehr ganz normal dicht.
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2: Kaffee passt, Outfit passt, Musik passt auch. Hier ist Temple City und Self-Aware bei RT1.

0: Hier ist eure RT1 Morgenshow am Donnerstag. Servus.
1: Schönen guten Morgen.
0: Erst diese Woche kam ja die Meldung, dass es so viel Storchennachwuchs wie noch nie gibt.
1: Ja, wie schön. Wir sehen sie überall auf Kaminen oder Dächern in Pöttmes, in Nördlingen, in Mindelheim oder auch in Oettingen.
0: Ich habe sehr viele Störche am Boden gesehen. Und zwar bin ich am Sonntag von der A8 bei Burgau rüber nach Krumbach gefahren. Und ich habe noch nie so viele Störche auf einmal irgendwie gesehen. Also ich kann es gar nicht.

0: schreiben. Also 5, 6, 7 am Stück und dann kurze Zeit später wieder auf so einem Feld. Okay. Da ist so Torfboden. Vielleicht gibt es da mehr Futter. Ich habe keine Ahnung. Jetzt müssten wir halt nochmal kontrollieren, wie hoch in dieser Region die Geburtenrate so ist.
1: Weil die daher die Kinder bringen.
0: Vielleicht
1: gell?
0: Hat das ja den Grund. Nein.
1: Geburtenrate explodiert. Ich bin mal gespannt, ob und wann sie Kinder kriegen wird. Taylor Swift hat ja erst geheiratet. Mhm. Ich bin gespannt, wie es da weitergeht. Hier ist ihre erste Single aus ihrem neuen Erfolgsalbum. Hier ist The Fate of Ophelia bei Hitradio RT1.

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13: Heute setzt sich die Sonne durch, es bleibt richtig angenehm mit so einer leichten Brise. 24 Grad die Top-Temperatur.
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14: Sophia Schuhn ist bei uns. Guten Morgen.
15: Morgen. Morgen.
14: Ein Mann aus Bielefeld muss jetzt für fast 6,5 Jahre ins Gefängnis. Der hat Führerschein-Theorie-Prüfungen manipuliert und zwar im großen Stil.
15: Ja, der Mann soll einen Pool aus 30 bis 40 Doubles angelegt haben. Also Leute, die anderen super ähnlich sahen. Und die haben dann für andere Menschen die Theorieprüfung beim Führerschein gemacht. Die Fahrschüler haben dem Mann einfach ihre Ausweispapiere vorgelegt und der hat dann jemanden aus dem Pool rausgesucht, der dem Prüfling möglichst ähnlich sah. Die Masche hat er übrigens 3 Jahre lang abgezogen, bis er dann aufgeflogen ist. 2 Fahrlehrer, die wussten, dass das Vorgehen unrechtmäßig war, bekamen Bewährungsstrafen.
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16: Mit Markus Sampel. Ist ein 41-jähriger Unterallgäuer so gefährlich, dass er in Sicherungsverwahrung muss? Dazu fällt in diesen Minuten vor dem Landgericht Memmingen das Urteil. Der Mann soll seine frühere Partnerin im Oktober mit dem Kabel eines Heizungslüfters gewürgt haben. Es ist derselbe Mann, der 2018 in Bad Wörishofen bei einem Saufgelage einen 46-Jährigen totgeprügelt hatte und auch sonst immer wieder durch Gewalt aufgefallen ist. Sollte er in Sicherungsverwahrung kommen, bleibt er viele Jahre hinter Gittern, möglicherweise sogar für immer.
15: Elektroautos sind in Europa super beliebt. Im Juni sind die Neuzulassungen um mehr als 60% gestiegen. Marktführer bei E-Autos bleibt Volkswagen. Aber auch chinesische Hersteller mischen immer stärker im Markt mit. In Deutschland gibt es seit Mai ja wieder eine Förderung von bis zu 6.000 Euro für den Kauf eines E-Autos. In den letzten Jahren ist immer mehr Sahara-Staub zu uns gekommen. Teils ist die Luft in den Städten und Gemeinden in ganz Europa gelb. Laut Forschern hat sich die Wüstenstaubkonzentration in den letzten Jahren verdoppelt. Denn die Sahara in Nordafrika trocknet immer mehr aus und dadurch entsteht noch mehr Wüste. Experten warnen vor gesundheitlichen Auswirkungen.
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14: 8.32 Uhr, ein Blitzer in Verthofen Richtung Aitrach raus. Dann sind wir in Mindel-Altheim angekommen, da geht's Richtung Gundremmingen. B16 Ortseinfahrt Donauwörth-Riedlingen. Nach Augsburg, Augsburger Lutzstraße gemeldet. Dann in Inningen die Bergheimer Straße Richtung Bergheim. Die Hammerschmiede Dr. Schmelzingstraße vor dem Klinkerberg und Heumartstraße in Inningen.
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14: Da haben wir nach wie vor dichten Berufsverkehr, besonders durchs Stadtgebiet Augsburg.

0: Augsburg, nichts Ungewöhnliches, gute Fahrt.
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0: Sensationell.
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0: Hallo, guten Morgen.
4: Schönen guten Morgen.
0: Ja, normal ist es um diese Uhrzeit schon so, die Kinder sind schon weg. Die ersten Mails sind vielleicht im Büro schon beantwortet und der erste Kollege wollte schon ganz kurz irgendwas haben. Wir lassen den Morgenstress einfach hinter uns mit viel Musik. Shawn Mendes habe ich gleich für euch mit In My Blood.
4: Und für alle heute Morgen, die so zwischen Alles läuft und Hilfe pendeln, haben wir den Push für den Start in den Tag.

0: 20 vor 9.
1: Ja, es ist Haustierwoche bei uns bei Hitradio RT1, der RT1 Morgenshow. Und wer selbst kein Haustier hat, kennt ja irgendjemanden, der einen Hund, Katze, Maus, Hase, Kaninchen, ja. Schlange, keine Ahnung, irgendwas hat. Und heute geht's bei uns um die absurden Geschenke für die Haustiere.
2: Ja, ich habe meinem Dalmatiner-Mischling Carlo eine Kühlmatte gekauft, damit der sich da schön drauflegen kann, wenn es draußen brütend heiß ist, über 30 Grad. Ja, ihr ahnt, wo Carlo nicht drauf liegt. Genau, auf der Kühlmatte. Aber es wird noch besser. Carlo liegt draußen auf dem Balkon in der prallen Sonne.
1: Das ist wirklich toll, gell? Das Gefühl kennt Gloria aus Neuses auch. Die hat sich mal was ganz Besonderes für ihre Katze Minka überlegt.
3: Ich habe meiner Katze mal für 30 Euro einen Vogel gekauft, den man aufladen kann, der Geräusche macht und der seine Flügel so bewegt, als würde fliegen. Und sie hat null Spaß daran gehabt. Das war an Weihnachten. Die Kinder, ganz im Gegenteil, hatten viel mehr Spaß an dem Vogel und spielen auch viel mehr mit dem Vogel wie sie. Dafür hat sie sich dann an Weihnachten mit den Geschenkbändern verknüpft.
1: Da waren die 30 Euro trotzdem nicht zum Fenster rausgeschmissen, wenn die Kinder ein Geschenk hatten statt der Katze. Ja, Holly Humberstone, jetzt bei uns bei Hitradio RT1, To Love Somebody. Ja, wir lieben unsere Tiere trotzdem, gell?
2: Guten Morgen.

0: nur noch eine Viertelstunde, dann ist es endlich soweit.
1: Schönen guten Morgen, ihr habt eure RTL1 Morgenshow. Ihr kennt Bill und Tom Kaulitz, die jetzt auch Wetten, dass übernehmen. Die haben ja auch bei Netflix eine eigene Serie und die Fans warten schon sehnsüchtig drauf, denn heute kommt die dritte Staffel von Kaulitz und Kaulitz und um 9 Uhr pünktlichst wird sie natürlich freigeschalten.
2: Und jetzt kümmern wir uns ums RT1 Verkehrscenter. Neuer Blitzer in Augsburg-Verse in der Bürgermeister-Bohl-Straße, in der Argonstraße. Stadteinwärts wird geblitzt. Dann Mindel-Altheim Richtung Gundremmingen, B16, die Ortseinfahrt Donauwörth-Riedlingen und Leitershofen, die Göckinger Straße. Und nach Thierhaupten schauen wir auch noch. Da ist es die Neukirchner Straße. Berufsverkehr nach wie vor relativ dicht, besonders im Stadtgebiet Augsburg, aber es wird besser.
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1: Und natürlich jede Menge Musik. Gleich haben wir DJs Glockenbach Magic Moment dabei und jetzt aktueller Pop von Shawn Mendes in My Blood. Hello.

0: 10 vor 9 ist es am Donnerstag. Hier ist eure RT1 Morgenshow.
1: Guten Morgen.
0: 23. Juli, das heißt, heute starten so ganz offiziell die Hundstage. Also das soll jetzt die heißeste Zeit des Jahres werden. Es hat jetzt nicht immer geklappt, wenn man so zurückdenkt, die letzten Jahre. Aber Ramona sagt, dieses Jahr könnte es wirklich was sein.
1: Ja, also grob gehen diese Hundstage Ende Juli bis Ende August. Und es klingt total dramatisch, aber das heißt jetzt nicht, dass es jeden Tag Vollgas runterbrennt. Mhm. Die Wahrscheinlichkeit für längere Hitze steigt da einfach. Und wenn man die Prognosen anschaut, ab Mitte nächster Woche könnte sich tatsächlich auch so eine Hitzekuppel aufbauen. Also wie so ein Deckel über uns drüber, da bleibt dann die warme Luft liegen. Es kommt kaum Abkühlung rein und dann staut sich eben die Hitze jeden Tag mehr. Aber bis es soweit ist, Freunde, da freuen wir uns jetzt erstmal auf ein richtig schön sommerliches Wochenende mit Grillen, mit Eiskaffee ohne Ende. Samstag um die 30 Grad.
0: Schön.
1: Heute dagegen erstmal noch so ein bisschen Sommerlight. 24 Grad Top-Temperatur.
0: Und wer dann zu dieser Hundstagenhitze auch noch einen Ventilator oder eine Klimaanlage bekommen hat in irgendeinem Baumarkt, herzlichen Glückwunsch. Wir sind sehr neidisch. Mhm. Es gibt einfach keine mehr.
1: Gar nichts
0: mehr. Hier ist RT1, guten Morgen. Oh,

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14: Das wird ein schöner Sommertag heute mit viel Sonnenschein. Eine leichte Brise weht. 24 Grad heute die Top-Temperatur.
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15: Mit Sophia Schuhn. Guten Morgen. Immer mehr junge Menschen in Deutschland entscheiden sich nach der Schule für eine Ausbildung statt für ein Studium. Das zeigt eine neue Studie der Bertelsmann Stiftung. Etwa ein Drittel der Schüler will demnach nach dem Abschluss eine Ausbildung machen. Noch vor ein paar Jahren lag ein Studium auf Platz 1. Dass trotzdem viele Ausbildungsplätze frei bleiben, liegt laut Studie unter anderem daran, dass für Betriebe zu oft Schulnoten wichtiger sind als Motivation oder praktische Fähigkeiten. Die Union hat jetzt nochmal jede Zusammenarbeit mit der AfD abgelehnt. Der parlamentarische Geschäftsführer Steffen Bilger hat damit Forderungen seines Parteifreunds und Sachsens Ministerpräsidenten Michael Kretschmer eine klare Absage erteilt. In Sachsen-Anhalt und Mecklenburg-Vorpommern stehen ja im September Landtagswahlen an. In beiden Ländern könnte die AfD laut Umfragen auf einen starken Zuwachs von Stimmen kommen.
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16: Mit Markus Sampel. Der Memminger Marktplatz ist jetzt dicht gefüllt mit Menschen. Der Countdown zum Memminger Kinderfest läuft. In knapp einer Viertelstunde geht es auf der großen Bühne los. Rund 2000 Grundschulkinder werden tanzen und singen und ganz am Schluss dann gemeinsam das Kinderfestlied anstimmen. Nach der Feierstunde geht es für die Kinder zurück in ihre Schulen zum Brotzeitmachen. Schließlich müssen sie sich gut für das nächste Highlight am Nachmittag stärken. Der prächtige Umzug durch die Stadt Richtung Stadion zu den Spielwiesen.
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17: Aktuell wird geblitzt in Augsburg in der Mühlhauser Straße, stadtauswärts, wie immer vor der A8-Brücke. Dann reingekommen noch die Bürgermeister-Bohl-Straße im Pferse, die Argon-Straße stadteinwärts. In Augsburg die Lutz-Straße und die Hammerschmiede Dr. Schmelzing-Straße. Außerdem Dillingen, Werner von Siemens-Straße, Mindel-Altheim die Ortsdurchfahrt und Ortseingang an der B16 Donauwörth Riedlingen.
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17: Wer ins Allgäu möchte, hat ein kleines Problem und ein großes. Die A7 ist nämlich gesperrt Richtung Füssen. Zwischen Dietmannsried und Kempten hat es einen Unfall gegeben. Und die mögliche Ausweichstrecke auch dicht. Die B12 zwischen Geisenried und Kraftisried. Hier gab es auch einen Unfall. Hier geht gar nichts mehr. Gute Fahrt.
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2: Hallo.
3: Guten Morgen.
2: Guten Morgen. Ihr sitzt gerade im Büro, kämpft euch durch die To-Dos. Ihr steht vielleicht im Stau oder seid im Homeoffice. Und hier ist das gute Gefühl, das Wochenende rückt in Sichtweite.
3: So schaut's aus. Ein bisschen machen wir noch und wir powern euch mit der meisten Musik durch diesen Donnerstag. Die halbe Stunde Hits am Stück. Dermot Kennedy bringt uns gleich in Flow. Außerdem haben wir richtig viel Power von Sia und Alex Warren. Ach, der macht einfach nur Spaß. Hier ist Fever Dream bei RT1.

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2: Ab heute beginnen die Hundstage. Man sagt ja, das ist dann die heißeste Zeit des Jahres. Und tatsächlich gibt es Prognosen, die sagen, dass ab Mitte nächster Woche eine neue Hitzekuppel sich über uns aufbauen wird. Heute dagegen jetzt erstmal noch ein super angenehmer Sommertag mit 24 Grad Top-Temperatur.
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3: Geblitzt wird in Augsburg in der Mühlhauser Straße auswärts, vor der A8-Auffahrt in Versee, Bürgermeister Bohlstraße, dann in der Stadt noch die Argonstraße stadteinwärts. Außerdem B16, Ortseinfahrt Donauwörth, Riedlingen, Mindel-Altheim, Ortsdurchfahrt und in Leitershofen die Gögginger Straße.
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3: Die A7 Richtung Füssen ist gesperrt und zwar zwischen Dietmannsried und Kempten nach einem Unfall. Und leider ist auch die mögliche Ausweichstrecke nach Kempten gesperrt, die B12. Und zwar auch nach einem Unfall zwischen Geisenried und Kraftisried. Auch hier müsst ihr großräumig ausweichen.
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7: Ah, die Juli-Sonne ist der Wahnsinn. Die powert schon die ganze Woche für uns. Schade, dass es heute Nachmittag teils so stürmisch wird. Da fühlen sich die 24 Grad kühler an, aber es jammern auf ganz hohem Niveau. Die Woche ist wundervoll und am Wochenende kommt die Hitze zurück mit über 30 Grad.
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8: Mit Sophia Schuhn, guten Tag. Die EU hat die anhaltenden russischen Angriffe auf die Ukraine satt und verhängt neue Sanktionen gegen Russland. Das haben EU-Diplomaten in Brüssel mitgeteilt. Details zum Sanktionenpaket sind noch nicht bekannt. Mit den Maßnahmen will die EU Druck auf Russland ausüben. Seit Beginn des Angriffskriegs auf die Ukraine vor rund 4,5 Jahren hat die EU bereits massive Sanktionen verhängt. Erst im Juni wurde beschlossen, dass russische Soldaten, die seit Kriegsbeginn in der Ukraine gekämpft haben, nicht mehr in die EU einreisen dürfen. Über 50.000 Ausbildungsstellen in Deutschland sind unbesetzt. Der Trend geht aber in die richtige Richtung. Eine Studie der Bertelsmann Stiftung zeigt, dass Ausbildungen mittlerweile wieder beliebter sind als das Studium. Rund 90% der befragten jungen Menschen sehen sie als gute Basis für ihre berufliche Karriere. Ein Problem bleibt aber, dass viele Bewerber keinen Ausbildungsplatz finden, zum Beispiel wegen schlechter Noten. Die Experten empfehlen Betrieben, den Einstieg für junge Menschen zu erleichtern. Dem angeschlagenen Batteriehersteller Varta mit Standorten in Augsburg und Nördlingen droht das endgültige Aus. Die Gläubiger des hochverschuldeten Unternehmens haben das Vertrauen verloren und glauben nicht mehr daran, dass es einen Weg aus der Krise gibt. Sie fordern ihre Kredite ein, der Konzern soll zerschlagen werden. Varta ist in Schieflage geraten, nachdem der US-Tech-Riese Apple die Zusammenarbeit beendet hat. Das Werk in Nördlingen soll ja ab Herbst dicht machen. 350 Mitarbeiter stehen dann ohne Job da.
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7: Und die stehen auf der B16 Ortseinfahrt Donauwörth-Riedlingen. In Dillingen blitzen sie in der Werner-von-Siemens-Straße und natürlich wieder fleißig in Augsburg, ist klar. Vorsicht, Sarkasmus, Mühlhauser Straße stadtauswärts vor der A8-Brücke. In Pfersee Bürgermeister-Bohl-Straße und noch die Argonstraße stadteinwärts.
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7: So, es ist viel los. Wir starten mit der A8 Stuttgart Richtung München zwischen Friedberg und Dasing. Reifenteile auf der Straße und noch ein kaputter LKW. Dann A7 Ulm Richtung Füssen zwischen Dietmannsried und Kempten ist die Straße nach einem Unfall gesperrt. Ihr verliert jetzt schon 40 Minuten, wenn möglich, umfahren. Dann Augsburg-Hochzoll. Von der Augsburger Straße staut es sich rüber auf die Friedberger Straße. 15 Minuten braucht ihr länger. Und dann verliert ihr noch 20 Minuten auf der B12 Buchloe-Kempten. Zwischen Geisenried und Kraftisried sind beide Richtungen nach einem Unfall gesperrt. Auch auf der Umfahrung schon Stop and Go. Haltet durch. Und solltet ihr noch etwas dazu gesehen haben, gerne WhatsAppen durchklingeln. Das geht über die 08000 96 7 96 7. Vielen Dank euch und kommt gut und sicher an. Hier ist Julia, hi, mein Gott, kurz nach 10 und schon so viele Staus. Das Mindeste, was wir tun können, ist jetzt eure Lieblingssongs zu spielen, euch ein bisschen bei Laune zu halten mit Daft Punk, Kamrat, Lady Gaga, Joe und jetzt hauen wir den Kato für euch raus. Hier ist Turn the Lights Off.
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0: 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Oder habt ihr am Wochenende Lust, mal was essen zu gehen? Wir hätten da eine Idee. Ihr habt es ja vielleicht mitbekommen, wir haben jetzt auch eine eigene Hydration Break, eine Trinkpause, also ist mega. Und da gibt es lokale Werbung, also sehr speziell und sehr lokal.
1: Bitte bleiben Sie dran. Trinkpause. Bis dahin etwas Werbung.
2: 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Die besten italienischen Klassiker von unserem Chefkoch Walter. Bruschetta, Gnocchi und ein schöner Chianti dazu. Und nachher gibt's nur 2 Espressos aufs Haus. Aufs Casa. Trattoria zum Joni. Direkt an der A8 Abfahrt Friedberg. Dann die 2. rechts überm Berg, rechts am Friedhof vorbei, dann am Kreisverkehr die 2. Ausfahrt übern Feldweg und dann hinterm Skaterpark. Da ist der Parkplatz.
3: Hey,

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1: Röcke heute gut festhalten, Ladies. Spätestens heute Nachmittag zieht's ordentlich durch. Da wird's so stürmisch. Da fühlen sich die 24, 25 Grad ein Ticken frischer an. Ist aber egal, weil die Sonne scheint den ganzen Tag über durch. Das macht sie eh bis einschließlich Wochenende. Da kommt auch die Hochsommerhitze zurück.
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1: Die neuesten Blitzer stehen in Augsburg in der Neuburger Straße stadteinwärts bei der Kreuzung. B2 Höhstettenhofen blitzen sie von der Brücke runter in Klassiker und B16 in der Ortseinfahrt Donauwörth-Riedlingen.
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1: Oh Mann, es sieht leider gar nicht gut aus auf der A7 Ulm Richtung Füssen. Bei Dietmannsried hat es einen Unfall gegeben. Die Straße zwischen Rastplatz Seebach West und der Autobahnauffahrt Dietmannsried ist komplett gesperrt. Solltet ihr drinstehen, verliert ihr jetzt schon eine Stunde. Ich weiß, es ist ein Albtraum. Wir sind auf jeden Fall bei euch. Wenn ihr noch die Möglichkeit habt, dann fahrt bei der Ausfahrt Bad Grönenbach runter. Dann 15 Minuten on top Augsburg-Hochzoll von der Augsburger Straße. Staute sich nämlich auf die Friedberger Straße und B12 Buchloh Kempten sieht leider auch nicht gerade prickelnd aus. Zwischen Geisenried und Kraftisried ist die Straße beidseitig ebenfalls nach einem Unfall gesperrt. Auch auf den Umfahrungsstraßen kommt es schon zum Stop and Go, also da auch viel Zeit und Geduld mitbringen. 08000 96 7 96 7 ist die Nummer, falls ihr noch einen Blitzer oder einen Stau entdeckt haben solltet. Bitte beißt mir nicht ins Lenkrad. Es ist bald Wochenende und die Sonne ist wenigstens da. Und Huntricks mit Golden zum Start eurer Lieblingssongs. 30 Minuten ohne Unterbrechung.

Ey, sorry, Weltstar Ed Sheeran, ja, ist gerade noch auf Tour, mobst da einfach bei anderen Künstlern. Das ist Ordinary von Alex Warren. So sind wir schon so weit gekommen. Ja, wir brauchen jetzt andere Künstler, ja, um noch ein bisschen auf uns aufmerksam zu machen. War natürlich ein abgekatertes Spiel, ne? Mein Gott, was war der Alex Warren aus dem Häuschen? Als er eine E-Mail von Ed Sheeran bekommen hat, hey, komm zu mir on stage, hat er sich natürlich nicht zweimal sagen lassen und jetzt ist er wirklich im Olymp angekommen. Aber Ordinary ist und bleibt auch eine der besten Balladen aller Zeiten, wie ich persönlich finde. Natürlich in eurer RT1 Playlist. Hier ist Ordinary. 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
6: Es ist erstaunlich friedlich in den Büros und Betrieben. Es ist niemandem zu heiß oder zu stark klimatisiert, zu viel Fenster auf, zu viel Fenster zu. Es sind sehr angenehme Sommertage heute. Ja, es wird auch mal stürmisch und bewölkt sein, aber die Sonne ist da heute bei 22 bis 25 Grad und am Wochenende wird es wieder hochsommerlich.
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7: Mit Sophia Schuhn, guten Tag. Die Klage gegen das sogenannte Heizungsgesetz ist vom Bundesverfassungsgericht in Karlsruhe abgeschmettert worden. Die frühere Ampelregierung hat also mit ihrem Zeitplan für die Verabschiedung dieses Gesetzes nicht die Rechte von Abgeordneten verletzt. Laut den Richtern in Karlsruhe gäbe es keine festen Fristen. Im Eilverfahren hatte das Bundesverfassungsgericht damals entschieden, dass die Abstimmung im Bundestag verschoben werden muss. In dem Verfahren ging es also nicht um die Inhalte des damaligen Heizungsgesetzes. Die schwarz-rote Koalition hat es inzwischen durch eine neue Regelung ersetzt. Die EU hat die anhaltenden Angriffe auf die Ukraine satt und verhängt neue Sanktionen gegen Russland. Geplant sind unter anderem weitere Maßnahmen gegen den russischen Finanz- und Energiesektor sowie ein Einreiseverbot für russische Soldaten. Ein Einfuhrverbot für russischen Fisch ist dagegen gescheitert. Es ist bereits das 21. Paket seit Beginn des Angriffskriegs gegen die Ukraine. In Memmingen und Donauwörth finden diese Woche wieder zwei der ältesten traditionellen Kinderfeste in ganz Deutschland statt. Auf dem Memminger Marktplatz ist heute Morgen das Kinderfest gestartet. Rund 2000 Grundschüler haben getanzt, gesungen und das Kinderfestlied angestimmt. Am Nachmittag ist dann noch der große Umzug durch die Stadt. Am Samstag ist in Donauwörth außerdem wieder Schwäbisch-Werder Kindertag. Hunderte Kinder spielen dann in historischen Gewändern die Geschichte der Stadt nach.
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6: Und die stehen aktuell in Tierhaupten in der Neukirchner Straße Richtung Neukirchen. In der Augsburger Hammerschmiede wird in der Dr. Schmelzing Straße geblitzt. Und wen habe ich jetzt dran? Hier ist Julia. Hi.
8: Ah, hallo Julia, grüß dich. Die Ruth spricht. Auf der Blitz 2, Donauwörth Richtung Augsburg, Höchstettenhofen.
6: Ah, da blitzen sie von der Brücke runter, gell? Ruth, danke dir fürs Melden.
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6: Oh, so gut, Leute. Erstmal gute Nachrichten von der A7 Dietmannsried. Die Vollsperrung nach dem Unfall ist aufgehoben. Ihr habt noch so ein bisschen Rückstau, aber der wird sich jetzt in den nächsten Minuten auflösen. Das ist doch gut. Wir haben allerdings noch ein bisschen Stop and Go in Augsburg-Hochzoll. Von der Augsburger Straße staut es sich weiter auf die Friedberger Straße. Da kommen 20 Minuten drauf. Und die B12 Buchloh-Kempten, die ist weiterhin zwischen Geisenried und Kraftisried nach einem Unfall beidseitig gesperrt. Bitte umfahren, aber auch da bereits mit Stop and Go rechnen. Habt ihr noch was? Wir freuen uns über eine WhatsApp oder ihr ruft einfach an 08000 96 7 96 7. Vielen Dank euch und eine gute Weiterfahrt. Hier ist Julia. Hi, oh Mann, ey. Fiese Staus in der Früh. Ja, da könnte man schon den ersten Schnaps vertragen, aber um 11, naja, lassen wir mal lieber. Wir hauen jetzt die Holly Humberstone für euch raus. Hier ist To Love Somebody.

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4: Oh, hi, Sonnenschein. Das tut so gut, ne? Sobald sie durch die dunklen Wolken durchbricht, denkt man sich sofort, Halleluja, Sommer. Immerhin bei 24, 25 Grad. Heute Nachmittag wird es ein bisschen stürmisch, da fühlt sich das Ganze etwas frischer an, aber egal, es bleibt sonnig und am Wochenende wird's heiß.
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4: Es gibt eine Abstandsmessung auf der B2 Höhe Stettenhofen und es gibt noch einen Blitzer in der Augsburger Hammerschmiede Dr. Schmelzingstraße. Und dann habe ich noch eine Sprachnachricht per WhatsApp bekommen.
5: Hallo RT1, hier ist der Hans aus Pöttnitz. Wir haben Blitzer für euch und zwar in Tierhaupten. Schräg gegenüber vom Netto-Einkaufszentrum. 50er Lauf. Vorsicht, Caddy, beidseitig geblitzt.
4: Premium, da haben wir nichts mehr vergessen. Ich danke dir fürs Melden.
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4: 15 Minuten braucht ihr immer noch länger in Augsburg-Hochzoll. Da staut es sich noch von der Augsburger Straße auf die Friedberger Straße drüber. Und die B12, ja, das wird noch dauern. Die ist beidseitig. Buchloh, Kempten zwischen Geisenried und Kraftisried immer noch nach einem Unfall gesperrt. Auch auf der Umfahrung Stop and Go, da müsst ihr leider immer noch ein bisschen Zeit und Geduld mitbringen. Habt ihr noch etwas? 0800 96 7 96 7 für eine WhatsApp oder einen Anruf. Und ich sage danke mit The Wonderful, beautiful und einzigartigen Jennifer Lopez zusammen mit David Guetta. Hier ist für euch Save Me Tonight. Let's go. 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

So ein geiler Song, ey, der geht bis heute. Party on mit The Beautiful Beyoncé und Crazy in Love bei RT1. Hatten wir noch direkt Bock, mehr Party zu machen und vielleicht auch direkt Bock auf Kamrad? Dann ab mit euch nach Erding. Nächste Woche Dienstag, 28. Juli, ist er on stage mit Loi. Geil, das ist so gefühlt ein RT1 Doppelkonzert. Oh, bitte mehr, die Vorfreude steigt. Es gibt Tickets für 53 Euro und knapp eine Stunde mit Navi seid ihr auch schon da. Also ganz viel Spaß euch und wir warten jetzt gar nicht mehr lange. Was soll denn das? Hier ist er schon, der Kamrad mit Be Mine.

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14: Also um gleich mal die Anspannung zu nehmen. Ja, es ist ganz schön bewölkt, aber es bleibt heute trocken und es ist recht angenehm bei 24 Grad. Ich habe mal geschaut, wo ihr vielleicht ein bisschen Sonne tanken könnt. Ja, so rund um Burgau, Eichach bei euch ist es noch relativ freundlich. So richtig schön wird es dann erst am Nachmittag, wenn der Sturm dann die Wolken weghaut.

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1: Mit Sophia Schuhn, guten Tag. Die Klage gegen das sogenannte Heizungsgesetz ist vom Bundesverfassungsgericht in Karlsruhe abgeschmettert worden. Die frühere Ampelregierung hat also mit ihrem Zeitplan für die Verabschiedung dieses Gesetzes nicht die Rechte von Abgeordneten verletzt. Laut den Richtern in Karlsruhe gäbe es keine festen Fristen. Im Eilverfahren hatte das Bundesverfassungsgericht damals entschieden, dass die Abstimmung im Bundestag verschoben werden muss. In dem Verfahren ging es also nicht um die Inhalte des damaligen Heizungsgesetzes. Die schwarz-rote Koalition hat es inzwischen durch eine neue Regelung ersetzt. CSU und Freie Wähler wollen in Bayern einen sogenannten Uniformtag einführen. An einem festgelegten Tag sollen Einsatzkräfte wie Feuerwehr, Polizei oder Bundeswehr freiwillig in Uniform zur Arbeit kommen können. Vorbild ist ein ähnlicher Tag in Skandinavien. Ziel ist es, das Ehrenamt sichtbarer zu machen und den Zusammenhalt zu stärken. Dem angeschlagenen Batteriehersteller Varta mit Standorten in Augsburg und Nördlingen droht das endgültige Aus. Die Gläubiger des hochverschuldeten Unternehmens haben das Vertrauen verloren und glauben nicht mehr daran, dass es einen Weg aus der Krise gibt. Sie fordern ihre Kredite ein. Ein Investor aus Österreich will allerdings Teile des Geschäfts weiterführen. Varta ist in Schieflage geraten, nachdem der US-Tech-Riese Apple die Zusammenarbeit beendet hat. Das Werk in Nördlingen soll ja ab Herbst dicht machen. 350 Mitarbeiter stehen dann ohne Job da.
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2: Da steht einer in Augsburg in der Lutzstraße und auch in der Provinostraße stadteinwärts. Außerdem blitzen sie in Leitershofen, Göckinger Straße und B2 Höchstettenhofen eine Abstandsmessung von der Brücke runter.
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2: Augsburg-Hochzoll, ja irgendwie, also es löst sich schon so ein bisschen auf, aber immer noch Stau von der Augsburger Straße auf die Friedberger Straße. Immerhin braucht ihr nur noch 10 Minuten länger. Ganz anders die Situation auf der B12 Buchloe-Kempten. Mann, also zwischen Geisenried und Kraftisried sind die Straßen in beiden Richtungen nach einem Unfall immer noch gesperrt. Bitte umfahrt dieses Gebiet weiträumig, aber auch da Stop and Go. Habt ihr noch etwas? 08000 96 7 96 7. Vielen Dank schon mal und kommt gut und sicher an eurem Ziel an. Oh, die Badesachen dürfen schon wieder in Form gelegt werden. Auch die Sonnencreme griffbereit. Am Wochenende kommt der Hochsommer zurück. Und bis dahin, have fun mit dem Mehr-Musik-Sommer. Wir starten. Hier ist Alex Warren.

0: Hallo zusammen, ihr hört Hitradio RT1 am Donnerstag und jetzt wird's aber sowas von wild.
1: Hey Mäuse, wir haben hart gefeiert. Warum?
2: Ich habe gar keine Stimme mehr. Wir haben gefeiert für Staffel 3, Leute, die ist nämlich jetzt draußen. Viel Spaß.
0: Genau, seit heute früh um 9 Uhr gibt's die neuen Folgen von Kaulitz und Kaulitz auf Netflix. Und wenn das immer noch nicht reicht, Wetten, das steht ja auch noch in den Startlöchern. Mann, das war für die Jungs

ein Sechser im Lotto mit Zusatzzahl, dass sich Heidi Klum in Tom Kaulitz verliebt hat, wie die die überall reinpusht. Unglaublich. Neidisch? Nein. Schönen Donnerstag mit Ed Sheeran.

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4: Ah, für meinen Geschmack dürfte es schon ein bisschen sonniger sein, aber ich hoffe sehr auf die stürmischen Böen tatsächlich. Wir dürfen mal gern diese ganzen nervigen Wolken rausfetzen. Dann freuen wir uns vor allem heute Nachmittag über sonnige 24 Grad.
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4: Die neuesten Blitzer stehen in Marktoffingen, Romantische Straße, Augsburg, die Lutzstraße. Und wen habe ich jetzt dran? Hier ist Julia, hi.
5: Hallo Julia, hier ist der Helmut. Auf der B2 von Augsburg Richtung Donauwörth ist ein weiterer Blitzer auf hohe Drüse.
4: Alles klar, Helmut, danke dir fürs Melden. Und wen habe ich jetzt dran? Hallo.
6: Hallo Julia, Mahlzeit von mir warm. Ich habe da eine aktuelle Abstandsmessung auf der A8 von Stuttgart Richtung München, kurz vor der Brücke Leipheim. Von der Brücke runter.
4: Oh, prima, Jungs. Vielen Dank fürs Melden.
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4: Es sieht wirklich gut aus auf den Straßen, außer auf der B12 Buchlohe-Kempten. Das wird sich noch eine Weile hinziehen. Zwischen Geisenried und Kraftisried ein Unfall, deshalb immer noch die Straße beidseitig gesperrt. Bitte umfahrt diesen Bereich, aber auch auf den Umfahrungsstraßen Stop and Go. Habt ihr noch etwas? 08000 967 967. Schon mal vielen Dank fürs Melden. Und ja, ich bin gerade heftig am Rumsuchen, wie das Date von Olivia Rodrigo aussieht. Der Typ soll von der Wall Street sein, ein Banker. Ich habe ein paar Bilder gefunden, aber ob der es wirklich ist? Klar, ich bin Mädchen, ich will gucken, wie heiß ist denn der Typ? Ich werde euch auf dem Laufenden halten. Hier ist sie mit Drop Dead.

Moment. Ich bin gerade auf der Instagram-Seite von Somber unterwegs und gefühlt zwischen 35 Fotos auf einmal ein Schnappschuss, wo er im Studio ist. Da werde ich als Trüffelschwein natürlich hellhörig. Somber, arbeitest du etwa an neuen Songs? Wir von RT1 halten euch natürlich up to date, denn im Mehr Musiksommer spielen wir eure Lieblingssongs, die besten aktuellen Hits. Und hier ist er auch schon, der Somber mit Undressed. Schönen Donnerstag. 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
2: Es tut so gut, wenn die Sonne durch die Wolken bricht. Es gibt sofort einen frischen Kick. Immerhin 24 Grad aufgrund der stürmischen Böen. Fühlt es sich ein bisschen frischer an, aber egal. Wir jammern auf ganz hohem Niveau. Der Sommer ist noch da und wird am Wochenende wieder richtig heiß.
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3: Mit Sophia Schuhn, guten Tag. Für Google wird's jetzt richtig teuer. Die EU hat eine Strafe in Höhe von 890 Millionen Euro verhängt. Der Grund? Der US-Konzern missbraucht offenbar seine Marktmacht. Demnach bevorzugt Google bei den Suchergebnissen die eigenen Angebote und etabliert unfaire Bedingungen im Play Store. Damit soll Google Wettbewerbsregeln verletzt und seine Konkurrenz verbotenerweise benachteiligt haben. Das Bundesverfassungsgericht in Karlsruhe hat entschieden, bei der Gesetzgebung gibt es kein Tempolimit. Hintergrund ist eine Klage eines CDU-Politikers, dem die Abstimmung beim Heizungsgesetz der früheren Ampelregierung vor 3 Jahren zu schnell ging. Im Eilverfahren hatte das Bundesverfassungsgericht damals entschieden, dass die Abstimmung im Bundestag verschoben werden muss. Jürgen Klopp soll morgen offiziell als neuer Bundestrainer der deutschen Fußballnationalmannschaft vorgestellt werden. Zuvor mussten noch letzte Details mit Klopps bisherigem Arbeitgeber Red Bull geklärt werden. Er ist Nachfolger von Ex-Bundestrainer Julian Nagelsmann, der nach dem frühzeitigen WM-Aus für Deutschland zurückgetreten war. Ein 35-Jähriger ist gestern in Ingolstadt sturzbetrunken zur Polizei geradelt. Auf der Wache wollte er offenbar eine Anzeige wegen Körperverletzung erstatten. Die Polizisten bemerkten dabei, dass der Mann stark nach Alkohol roch. Weil er mit dem Fahrrad vorbeigekommen war, führten sie einen Atemalkoholtest durch. Wie sich herausstellte, hatte der 35-Jährige knapp 2,5 Promille intus. Er hat jetzt selbst eine Anzeige am Hals.
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2: Und die stehen auf der A8 Stuttgart Richtung München, kurz vor Leipheim von der Brücke runter. In Marktoffingen, da blitzen sie in der Romantischen Straße. Augsburg die Lutzstraße. Und wen habe ich jetzt dran? Hier ist Julia, hi.
4: Hallo, hier spricht Susanne Heinzel.
2: Hi.
4: Ich glaube, in der Neuburger Straße stadteinwärts wird gerade ein neuer Blitzer aufgebaut.
2: Und du gibst es uns so schnell durch, Susanne. Das ist richtig toll. Vielen Dank.
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2: So, da schauen wir mal auf die A8 Stuttgart Richtung München. Ein Unfall zwischen Sulzemoos und Dachau. Es befinden sich auch Personen auf der mittleren Spur. Es kann sich gerade ein bisschen zurückstauen. Unbedingt vorsichtig da heranfahren, ja? Dann schauen wir noch auf die B12 Buchloh Kempten. Ja, das ist so ein bisschen das Sorgenkind heute zwischen Geisenried und Kraftisried. Ein Unfall, deshalb beidseitig immer noch komplett gesperrt. Bitte umfahrt das Ganze, aber auch da müsst ihr mit Stop and Go rechnen. Habt ihr noch etwas? 08000 96 7 96 7. Vielen Dank euch und kommt gut und sicher an. Hier ist Julia. Hi, und ich möchte mich ganz herzlich fürs fleißige Blitzermelden heute bedanken. Das ist Wahnsinn, was ihr alles uns durchgibt. Deshalb eine besonders erlesene RT1-Playlist für euch mit der neuen von OneRepublic, Leonie. Und ab geht's mit Kato. Das sind eure Lieblingssongs. Let's go!
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0: Ganz viele Grüße zu euch nach Memmingen. Mann, ihr habt ja ein Partywochenende. Fischertagswochenende, Wallenstein. Und los ging's ja schon heute mit dem traditionellen Kinderfest. Und das ist wirklich ein Spektakel, gell, wenn die Trommlerbuben die ganze Stadt wecken. Und um 8:45 war ja dann offizielle Eröffnung. Über 2000 Grundschülerinnen und Grundschüler haben so toll gesungen. Und dann habt ihr ja gleich auch noch den Umzug.
1: Ich find's cool, weil wegen dem Umzug und der Verkleidung.
2: Das ist so nett zum Schauen.
3: Also ich finde das Kinderfest schön.
0: Ach, wir auch, du süße Maus. Mensch, es gibt eine Kugel Eis extra, oder? Wir wünschen euch ganz viel Spaß und ganz viel Zauber mit euren Lieblingssongs. Nur hier bei RT1. Hier ist The Fate of Ophelia von Taylor Swift.

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13: Mit Markus Sampel. Heute ist in Memmingen Kinderfest. 2000 Kinder haben getanzt, das Kinderfestlied gesungen und auch die Trommlerbuben waren am Start. Nach der Brotzeitpause geht's jetzt aber weiter. Am Hallhof startet in diesen Minuten der Umzug durch die Stadt über die Bodenseestraße in Richtung Stadion. Die Kinder laufen in ihren fantasievollen, selbstgemachten Kostümen, begleitet von vielen tausenden Menschen entlang der Wegstrecke. Im Stadion warten dann die Spielwiesen, wo sich die Kinder nochmal so richtig austoben können.
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15: Hopp, hopp, raus mit euch. Ein paar Sonnenstrahlen einfangen, dazu ein bisschen windig, aber es ist wunderschön. 24 Grad in der Spitze und dieses sommerliche Wetter geht bis einschließlich Sonntag weiter. Das Wochenende wird sogar wieder hochsommerlich heiß.
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15: Geblitzt wird in Augsburg, Neuburger Straße stadteinwärts und Provinostraße Richtung City-Galerie. Außerdem Schrobenhausen, Regensburger Straße und es

0: fehlt noch eine Abstandsmessung auf der A8 Stuttgart Richtung München, kurz vor Leipheim.
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0: Wir bleiben direkt auf der A8 Richtung München. Zwischen Odelshausen und Sulzemoos, da staut es sich. Da verliert ihr aktuell 20 Minuten. Aber davon lassen wir uns nicht die Laune verderben. Ich glaube, es geht los. Ja, Sonne scheint. Ein wunderschöner Tag. Huntricks mit Golden ist jetzt für euch am Start im Mehrmusiksommer. 30 Minuten lang eure Lieblingssongs. Und entdeckt ihr noch etwas? Dann gerne durchklingeln oder WhatsAppen 08000 96 7 96 7.

Und jetzt gibt es ein klein wenig Gänsehaut. Die 90s are back, ladies and gentlemen. Für so einen klitzekleinen Augenblick, ja. Die berühmte Titelmelodie von Akte X, Mystery-Serie, mit der

ich auch groß geworden bin. Über mein Alter sprechen wir jetzt nicht. The truth is irgendwo outside. Und alle Herzen der Akte X-Fans hier bei uns in Augsburg und der Region werden am 8. bzw. am 14. August sogar schon besonders hochschlagen. Denn Lego bringt ein Bauset der Mystery-Serie heraus. Kostet schlappe 200 Euro, aber dafür gibt es auch 1500 Steine, die zusammengesetzt werden wollen. Plus Scully, plus Mulder als Minifiguren und ein schwebendes UFO. Ja, wer es möchte.

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20: Immer noch sehr frische Luft, Top-Temperaturen zwischen 23 und 25 Grad, dazu Sonne und Wolken. Am Wochenende soll es wieder heiß werden.
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21: Mit Christina Wehrmann. Guten Tag. Was steht oben, wenn Nutzer Fußballspiele, Hotels oder Routen googeln? Zu oft nur die

0: die eigenen Angebote von Google, das sagt die EU. Deshalb hat die EU-Kommission jetzt wegen unfairer Geschäftspraktiken eine Geldstrafe in Höhe von 890 Millionen Euro gegen den Konzern verhängt. Der zweite Vorwurf ist, im App Store soll Google gewisse Entwickler einschränken und damit Konkurrenten finanziell in Schach halten. Fast jeder von uns hatte schon mal eine Wartebatterie in der Hand, ob in der Fernbedienung, der Taschenlampe oder im Spielzeug. Jetzt droht der Traditionsfirma mit Standorten in Augsburg und Nördlingen das aus. Die Gläubiger haben offenbar das Vertrauen verloren und fordern ihre Kredite zurück. Etwas Hoffnung gibt's noch, ein Investor aus Österreich will Teile des Geschäfts übernehmen. Für das Werk in Nördlingen sieht es aber trotzdem schlecht aus. Es soll im Herbst schließen, rund 350 Beschäftigte verlieren dann ihren Job. Die Lehre hat wieder ein besseres Image. 9 von 10 Schülern sagen laut einer Bertelsmann-Studie, eine Ausbildung ist ein guter Einstieg ins Berufsleben. Trotzdem sind letztes Jahr mehr als 54.000 Ausbildungsplätze unbesetzt geblieben. Häufig liegt's daran, dass Betriebe und Bewerber nicht zusammenpassen. Entweder wegen der Region oder weil die Vorstellungen auseinandergehen.
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2: Mit Markus Sampel. Heute stehen die Kinder im Mittelpunkt. In Memmingen haben heute Vormittag rund 2000 Grundschulkinder beim Kinderfest auf dem Marktplatz getanzt und gesungen. Vor einer halben Stunde hat der Umzug durch die Stadt in Richtung Stadion begonnen. In ihren fantasievollen, selbstgemachten Kostümen geht es für die Kinder über die Bodenseestraße hinaus, begleitet von vielen tausenden Menschen entlang der Wegstrecke. Im Stadion kommen die Kinder allmählich auf den Spielwiesen an, wo sie sich noch einmal so richtig austoben können.
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3: Die drei neuesten Blitzer für euch. Augsburg-Neuburger Straße stadteinwärts, Schrobenhausen-Regensburger Straße und Augsburg-Provino Straße Richtung City-Galerie.
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3: A8 Stuttgart Richtung München, zwischen Odelzhausen und Sulzimus staut sich, ihr braucht ca. 20 Minuten länger. A9 München Richtung Nürnberg, zwischen Manching und Lenting 8 Kilometer Stop and Go. Und B2 Weißenburg Richtung Donauwörth, zwischen Buchdorf und Kaisheim hat es einen Unfall gegeben. Die Strecke ist komplett gesperrt, es staut sich, ihr braucht ca. 10 Minuten länger. Staus und Blitzer an die 08000 96 7 96 7. Gute und sichere Fahrt.
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3: Einen wunderschönen Nachmittag am Donnerstag. Eine Kollegin hat heute sehr viel Süßigkeiten mitgebracht. Ich bin komplett auf Zucker und Koffein. Ich warne euch schon mal vor. Aber die Hits, die sind kontinuierlich da. Und wir spielen euch ja noch mehr von denen jetzt im Sommer. Michael Patrick Kelly gleich. So ein schönes Liebeslied. The One darf ich euch gleich spielen. Und das ist Kamrat. Hug Yourself. Schönen Nachmittag.
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0: Schönen Donnerstagnachmittag. Hier ist Hitradio RT1. Wir sind mittendrin im Mehr-Musik-Sommer. Wir packen euch noch mehr Hits rein. Gleich Sean Paul mit dabei. She Doesn't Mind, absoluter Kult-Hit. Und der ist ganz neu. Somba hat nachgelegt. Nach seinen ersten beiden großen Hits, der jetzt, My Body Isn't Ready, haben wir euch ganz frisch auf die Playlist gepackt. Mit Hitradio RT1 entdeckt ihr neue Musik. Bleibt bei uns.
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6: Freitag, Samstag soll es wieder heiß werden. Heute ist es noch richtig frisch. Top-Temperaturen zwischen 23 und 25 Grad. Dazu Sonne und ein paar dicke Quellwolken. Es soll aber trocken bleiben.
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6: Die drei neuesten Blitzer für euch. Augsburg-Neuenburger Straße stadteinwärts, Schrobenhausen-Regensburger Straße und Augsburg-Provino-Straße Richtung City-Galerie.
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1: A9 München Richtung Nürnberg, zwischen Manching und Lenting 8 Kilometer Stop and Go. Staus und Blitzer an die 08000 96 7 96 7, wenn ihr noch was entdeckt. 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Und davon gibt's jetzt jede Menge. Die besten aktuellen Hits für euch. Das ist Holly Humberstone. Wunderschöner Pop, so richtig zum Reinlegen. Ich bin Claudia Axner.

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19: Sonne und so ein paar dicke, fette Quellwolken. Regen soll aber erstmal nicht kommen, wenn dann nur ein bisschen davon in der Nacht. Tagsüber soll es trocken bleiben. Die Top-Temperaturen 23 bis 25 Grad.
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20: Mit Christina Wehrmann. Guten Tag. Was steht oben, wenn Nutzer Fußballspiele, Hotels oder Routen googeln? Zu oft nur die eigenen Angebote von Google, das sagt die EU. Deshalb hat die EU-Kommission jetzt wegen unfairer Geschäftspraktiken eine Geldstrafe in Höhe von 890 Millionen Euro gegen den Konzern verhängt. Der zweite Vorwurf ist, im App Store soll Google gewisse Entwickler

0: einschränken und damit Konkurrenten finanziell in Schach halten. Kaum ein Gesetz der letzten Jahre hat so viel Aufsehen erregt wie das Heizungsgesetz der Ampelregierung. Jetzt hat sich das Bundesverfassungsgericht nochmal damit beschäftigt. Es geht um die Klage eines CDU-Politikers, dem die Abstimmung damals zu schnell ging. Die Richter sehen das anders und sagen, es gibt kein Tempolimit bei der Gesetzgebung. So wie es aussieht, wird Jürgen Klopp morgen als neuer Trainer der deutschen Fußballnationalmannschaft vorgestellt. Der DFB hat zu einer Pressekonferenz geladen. Mehrere Medien berichten, dass er als Nachfolger von Julian Nagelsmann präsentiert werden soll. Zuvor mussten noch letzte Details mit Klopps bisherigem Arbeitgeber Red Bull geklärt werden.
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2: Mit Markus Sampel. Ein 41-jähriger Unterallgäuer muss für lange Zeit hinter Gitter. Das Landgericht Memmingen hat gegen ihn eine Sicherungsverwahrung angeordnet. Sie folgt auf eine Gefängnisstrafe von 2 Jahren und 8 Monaten wegen gefährlicher Körperverletzung. Der Mann soll seine frühere Partnerin im Oktober mit dem Kabel eines Heizlüfters gewürgt haben. Es ist derselbe Mann, der 2018 in Bad Wörishofen bei einem Saufgelage einen 46-Jährigen totgeprügelt hatte. Und auch sonst ist er immer wieder durch Gewalt aufgefallen.
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3: Die drei neuesten Blitzer für euch. Augsburg-Neuburger Straße stadteinwärts, Schrobenhausen-Regensburger Straße und Augsburg-Provino-Straße Richtung City-Galerie.
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3: Die B2 bei Buchdorf ist wegen eines Unfalls aktuell gesperrt. Wir halten euch natürlich auf dem Laufenden. Ansonsten läuft's, wenn ihr noch was entdeckt. Staus und Blitzer an die 08000 96 7 96 7. Gute und sichere Fahrt.
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3: Für euren Weg Richtung Feierabend an diesem Donnerstag gibt's natürlich hier bei Hitradio RT1 und gleich gibt's einen Mega-Burner für euch. Wenn da der Beat droppt, da geht mir das Herz auf. Benson Boone, Sorry I'm Here for Someone Else. Und das ist die neue von Fastboy. Könnte auch so ein WM-Hit sein, oder? Beautiful Life. Ganz viel Spaß damit.

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0: Schönen Donnerstagnachmittag. Hier ist Hitradio RT1. Ihr seid auf dem Weg Richtung Feierabend und denkt schon mit Grauen dran, dass ihr einkaufen und kochen müsst? Haben wir vielleicht eine Idee? Wie wär's mal wieder mit Essen gehen? Wir haben ja jetzt auch eine eigene Hydration Break hier bei Hitradio RT1. Eine Trinkpause also. Und da ist viel Platz für lokale Werbung. Also sehr speziell und sehr lokal. Hier eure ganz besondere Inspiration.
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2: Wir sind's von eurer Trattoria zum Joni. Die besten italienischen Klassiker von unserem Chefkoch Walter. Bruschetta, Gnocchi und ein schöner Chianti dazu. Und nachher gibt's nur 2 Espressos aufs Haus. Aufs Casa. Trattoria zum Joni. Direkt an der A8 Abfahrt Friedberg. Dann die 2. rechts überm Berg, rechts am Friedhof vorbei, dann am Kreisverkehr die 2. Ausfahrt überm Feldweg und dann hinterm Skaterpark. Da ist der Parkplatz.
0: Die RT1 Hydration Break, die Trinkpause. Ich liebe sie so sehr. 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Da sind die beiden wieder für euch da. Jetzt schönen Nachmittag.

0: Mit Radio RT1 am Donnerstagnachmittag. Hier ist der Meer-Musik-Sommer. Wir packen euch noch mehr Hits in die halbe Stunde. Jetzt gleich zwei Zutaten mit dabei, die mein Leben und das von vielen von euch zusammenhalten. Koffein und Liebe. Einmal Sabrina Carpenter. Espresso gibt direkt so einen Urlaubsvibe. Einfach easy und lässig spiele ich euch gleich. Und der ganz neue Hit von OneRepublic, Need Your Love. Ganz, ganz großer Pop hier bei Hitradio RT1. Bleibt bei uns bei den besten aktuellen Hits.
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2: Aktuell überall in der Region so um die 20 Grad. Top-Temperatur theoretisch möglich 25 Grad. Morgen und am Samstag gehen wir dann wieder auf die 30 zu. Dazu heute Sonne und Wolken.
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2: Die drei neuesten Blitzer für euch. Augsburg-Neuburger Straße stadteinwärts, Schrobenhausen, Regensburger Straße und Augsburg-Provino-Straße Richtung City-Galerie.
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2: A9 München Richtung Nürnberg zwischen dem Dreikolleder und dem Rastplatz Rohrbach-Ottersried 4 Kilometer Stop and Go. A9 München Richtung Nürnberg zwischen Manching und Lenting 10 Kilometer und in der Gegenrichtung zwischen Ingolstadt Nord und Manching nochmal 5 Kilometer, wenn ihr noch was entdeckt. Staus und Blitzer gerne an die 08000 96 7 96 7. Gute und sichere Fahrt euch. Ihr hört Hitradio RT1. Wir sind die mit der meisten Musik, wünschen euch einen wunderschönen Donnerstagnachmittag und bringen euch jetzt ganz smooth und geschmeidig Richtung Feierabend mit noch mehr Hits für euren Sommer. Und der hier ist ganz neu. One Republic haben wieder einen Ohrwurm rausgehauen mit ganz viel Liebe. Need Your Love. Ich bin Claudia Axner. Servus.

0: Ist eure Woche auch so schnell rumgegangen? Zack, schon Donnerstag und fast schon wieder Feierabend. Wir von Hitradio RT1 begleiten euch natürlich und versorgen euch mit frischer Musik. Ramona Schwab aus der RT1 Morgenshow.
1: Ja, manchmal reichen so die ersten Takte von einem Song und alles wird plötzlich so ein bisschen leichter.
0: Oh ja.
1: Und genau so ein Song ist der neue Hit von Gracie Abrams, Look at My Life. Der gibt euch jetzt auch so einen sanften Auf geht's Schubs, ohne euch anzuschreien. Look at My Life von Gracie Abrams, euer Hitradio RT1 Hit-Tipp der Woche.
0: Ich feiere den auch total. Viel Spaß damit!

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17: Sonne und Wolken, Top-Temperaturen zwischen 22 und 25 Grad. Morgen und am Samstag, da gehen wir dann wieder Richtung 30 Grad Marke.
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19: Mit Christina Wehrmann, guten Tag. Was steht oben, wenn Nutzer Fußballspiele, Hotels oder Routen googeln? Zu oft nur die eigenen Angebote von Google, das sagt die EU. Deshalb hat die EU-Kommission jetzt wegen unfairer Geschäftspraktiken eine Geldstrafe in Höhe von 890 Millionen Euro gegen den Konzern verhängt. Der zweite Vorwurf ist, im App Store soll Google gewisse Entwickler einschränken und damit Konkurrenten finanziell in Schach halten. Fast jeder hatte schon mal eine Wartebatterie in der Hand. In der Fernbedienung, der Taschenlampe oder im Spielzeug. Jetzt muss die Traditionsfirma Insolvenz anmelden. Der Batteriehersteller mit Standorten in Augsburg und Nördlingen startet ein Verfahren in Eigenverwaltung. Die Banken geben dem hochverschuldeten Unternehmen kein weiteres Geld und wollen Teile des Konzerns neu aufstellen. Das Werk in Nördlingen soll allerdings im Herbst schließen. Dann verlieren rund 350 Beschäftigte ihren Job.
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20: Mit Markus Sampel. Eltern in der Region müssen sich auf Änderungen beim Kita-Zuschuss einstellen. Grund ist eine bayerische Gesetzesreform zur 100-Euro-Förderung. Am Ende könnten Eltern mehr zahlen müssen. Die Stadt Memmingen will im Herbst verschiedene Gebührenmodelle entwickeln, darüber diskutieren und dann entscheiden. Auch in Mindelheim wird sich der Stadtrat mit einer möglichen Gebührenerhöhung beschäftigen. Wie hoch diese ausfällt, lässt sich laut Stadt jetzt aber noch nicht abschätzen. Erste Eltern machen sich bereits Sorgen.
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19: Die drei neuesten Blitzer für euch: Augsburg-Neuburger Straße stadteinwärts, Schrobenhausen-Regensburger Straße und Augsburg-Provino-Straße Richtung City-Galerie.
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19: A9 München Richtung Nürnberg zwischen Manching und Lenting 10 Kilometer Stop and Go und in der Gegenrichtung zwischen Ingolstadt Nord und Manching 5 Kilometer. Staus und Blitzer an die 08000 96 7 96.

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0: Für euren Endspurt Richtung Feierabend gibt's natürlich hier bei Hitradio RT1. Servus, cool, dass ihr dabei seid. Wir packen's gemeinsam Richtung Feierabend. Gleich mit diesem Brett hier. Die Imagine Dragons mit Thunder. Legende. Und das ist einer von unserem besten aktuellen. Huntrix mit Golden. Jupp, es geht nur noch aufwärts. Ganz viel Spaß damit.
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0: 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Die Kohle kratze ich noch irgendwie zusammen. 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
1: 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Der Ball ist auf ihn zugerollt, an sein Bein quasi angestoßen. Das hebt er widerwillig hoch, läuft drüber und geht raus und weg.
0: Undankbar.
1: Ball nie wieder Thema.
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0: Ja, undankbar manchmal die Tierchen, gell? Wir denken, es ist super. Jetzt wollen wir von euch wissen, wer hat denn die besondersten Haustiere hier bei uns? 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Sagt's uns an der 08000 96 7 96 7. Wir freuen uns auf eure Stories bei RT1.

Hier ist Hitradio RT1 auf eurem Weg in den Feierabend und mit noch mehr Hits für die halbe Stunde, zum Beispiel mit dem hier gleich. Licky Lee, I Follow Rivers, absoluter Kulthit gleich für euch. Und den hier liebe ich besonders. Tampa City Self-Aware. Als ich den das erste Mal gehört habe, wusste ich, okay, der wohnt jetzt mietfrei.

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2: Zum Feierabend kriegt ihr nochmal richtig schön Sonne. Da hängen auch ein paar sehr dicke Quellwolken. Keine Sorge, die tun aber nichts. Es soll trocken bleiben. Top-Temperaturen zwischen 23 und 25 Grad.
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2: Die Claudia im RT1-Studio. Servus, wer ist dran?
3: Hallo, hier ist der Volker. Grüß dich.
2: Grüß dich.
3: Königsbrunn in der Landsberger Straße steht ein weißer Caddy in der Tempo-60-Zone und blitzt in beide Richtungen.
2: Danke fürs Bescheid geben. Gute Fahrt noch.
3: Danke. Ciao, ciao.
2: Ciao. Außerdem Augsburg-Gabelsberger Straße und Augsburg-Neuburger Straße stadteinwärts.
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2: Obacht auf der A8 München Richtung Stuttgart zwischen Zusmarshausen und Burgau liegen Gegenstände. A9 München Richtung Nürnberg zwischen Manching und Lenting 10 Kilometer Stop and Go. B17 Landsberg Richtung Augsburg zwischen Inningen und Leitershofen Stau. Ihr braucht 10 Minuten länger aktuell und generell wird es jetzt mehr und mehr Feierabendverkehr. Unter anderem in der Fichtelbachstraße und der Jakoberwallstraße braucht ihr aktuell circa 10 Minuten länger. Kommt sicher und entspannt an euer Ziel. Und wenn ihr noch was entdeckt, dann gerne her damit. Staus und Blitzer an die 08000 96 7 96 7. Hier ist jetzt Radio RT1. Wir sind die mit der meisten Musik. Und ich weiß, viele von euch sind super fleißig und fahren direkt nach Feierabend ins Gym. Hier kommt der Soundtrack zum Pumpen. Kato, Turn the Lights auf. Bisschen Club-Vibes für euren Donnerstagnachmittag. Ich bin Claudia Axner.
4: Was?

Gleich ist Feierabend. Hier ist Hitradio RT1 am Donnerstagnachmittag. Wir bringen euch gut nach Hause und genießt mal die Aussicht auf eurem Heimweg. Gerade jetzt so auf dem Land, diese abgemähten Stoppelfelder überall. Es gibt so richtig Sommerferien-Vibes, oder? Und der Soundtrack kommt von uns im Meer Musiksommer. Felix Jen mit Pride.

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7: Zu eurem Feierabend. Gibt die Sonne nochmal alles. Sie strahlt herrlich vom Himmel. Dazu ein paar harmlose Wölkchen. Und ich sag mal so, wenn ihr sportliche Ambitionen habt, dann ist heute der Tag. Die Temperaturen so um die 20 Grad. Da geht einiges.
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8: Mit Christina Wehrmann. Guten Tag. Bei einer Geiselnahme in einer Regensburger Bankfiliale ist ein Mensch lebensbedrohlich verletzt worden. Der mutmaßlich männliche Täter ist wohl mit einem Messer bewaffnet. Ein Großaufgebot von Spezialkräften ist vor Ort. Die Polizei geht davon aus, dass sich noch weitere Personen in der Bank befinden. Ein Motiv ist bislang unklar. Die Bürger sind gebeten worden, das Gebiet rund um die Filiale zu meiden. Die EU hat gegen Google eine Rekordwettbewerbsstrafe verhängt. Der amerikanische Online-Konzern soll 890 Millionen Euro wegen unfairer Geschäftspraktiken zahlen. Es geht um zwei Vorwürfe. In der Suchmaschine würden eigene Google-Produkte optisch hervorgehoben, zum Beispiel Spielpaarungen bei der WM. Außerdem kritisiert die EU, dass Google im App Store Entwickler einschränkt und damit Konkurrenten finanziell in Schach hält. An der französischen Atlantikküste, einer beliebten Urlaubsregion vieler Deutscher, wüten gerade schwere Waldbrände. Rund 20.000 Menschen mussten vorsorglich in Sicherheit gebracht werden, darunter viele Urlauber. Die Flammen haben inzwischen etwa 2.400 Hektar zerstört, also eine Fläche von mehr als 3.000 Fußballfeldern. Auch in Spanien brennt es. Dort haben die Feuer im Landesinneren bereits eine noch deutlich größere Fläche verwüstet.
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9: Mit Markus Sampel. Ein 41-jähriger Unterallgäuer muss für lange Zeit hinter Gitter. Das Landgericht Memmingen hat gegen ihn eine Sicherungsverwahrung angeordnet. Sie folgt auf eine Gefängnisstrafe von 2 Jahren und 8 Monaten wegen gefährlicher Körperverletzung. Der Mann soll seine frühere Partnerin im Oktober mit dem Kabel eines Heizlüfters gewürgt haben. Es ist derselbe Mann, der 2018 in Bad Wörishofen bei einem Saufgelage einen 46-Jährigen totgeprügelt hatte. Und auch sonst ist er immer wieder durch Gewalt aufgefallen.
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0: Pizza für euch. Königsbrunn-Landsberger Straße beidseitig, Augsburg-Gabelsberger Straße und Augsburg-Neuburger Straße stadteinwärts.
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0: A9 München Richtung Nürnberg zwischen Manching und Lenting 10 Kilometer Stop and Go. B17 Landsberg Richtung Augsburg, Stau zwischen Univiertel und Stadtbergen, ihr braucht ca. 10 Minuten länger. Und dichter Feierabendverkehr, unter anderem auf der Fichtelbachstraße, der Jakuber-Wall-Straße, der Eichleitner und der Gögginger Straße. Hier braucht ihr jeweils ca. 10 Minuten länger. Staus und Blitzer an die 08000 96 7 96 7. Kommt gut und sicher an.
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0: Endlich Feierabend, schönen Donnerstagnachmittag. Der Rest des Tages gehört nur euch allein und wir begleiten euch mit richtig geilem Sound. Die Swedish House Mafia gleich für euch mit Don't You Worry Child, ein All-Time Party Favorite. Und ein neuer Party Favorite kommt von B-Rexa, New Religion.
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0: Schönen Donnerstagnachmittag. Ab morgen wieder Badewetter und unsere Hitradio RT1 Playlist steht sowieso auf Sommer. Zum Beispiel mit diesem Hit gleich. Jennifer Lopez und David Guetta, Save Me Tonight, ihre neue Hitsingle, spiele ich euch gleich. Und wir können es auch ein bisschen verträumter. Taylor Swift, Fate of Ophelia, auch gleich für euch mit dabei. Wir packen euch noch mehr Hits in die halbe Stunde. Bleibt bei uns bei mehr Musiksommer bei Hitradio RT1.
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8: Für euren Feierabend schöner Sonnenschein, paar harmlose Wolken, die Temperaturen so rund um die 20 Grad und ab morgen wird's wieder heiß.
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8: Die drei neuesten Blitzer für euch. Königsbrunn-Landsberger Straße in beiden Richtungen. Augsburg-Gabelsberger Straße und Augsburg-Neuburger Straße stadteinwärts.
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8: Obacht auf der A9 München Richtung Nürnberg zwischen Manching und Ingolstadt Süd sind Leute auf der Fahrbahn nach einem Unfall. A9 München Richtung Nürnberg zwischen Manching und Lenting 10 Kilometer Stau. B17 Landsberg Richtung Augsburg Stau zwischen Univiertel und Stadtbergen. Ihr braucht gut 10 Minuten länger. Und überall dichter Feierabendverkehr im Stadtgebiet Augsburg. Unter anderem in der Fichtelbachstraße und im oberen Graben. Da braucht ihr circa 10 Minuten länger aktuell. Kommt gut und sicher heim und wenn ihr noch was entdeckt, Staus und Blitzer gern an die 08000 96 7 96 7. Und jetzt ab in den Feierabend mit Hitradio RT1 und der meisten Musik. Das sind Jennifer Lopez und David Guetta. Save Me Tonight.

0: Mit Hitradio RT1 startet ihr jeden Tag mit positiven Vibes in euren Feierabend. Und unser Like des Tages geht heute an das Memminger Kinderfest, das heute für so viele leuchtende Kinderaugen gesorgt hat.
1: Ich finde es cool, weil wegen dem Umzug und der Verkleidung.
2: Das ist so nett zum Schauen.
3: Also ich finde das Kinderfest schön.
0: Ihr seid vielleicht gerade auf dem Heimweg mit den Kids, die völlig durchgeschwitzt und fertig auf dem Rückweg. Liebe Kinder, schlaft gut heute Nacht und träumt vom Kinderfest im nächsten Jahr. Hitradio RT1.

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10: Sonnige Aussichten, immer noch ein paar Wölkchen mit am Start, aber insgesamt ein schöner Donnerstagabend. Die Aussichten fürs Wochenende ebenfalls richtig gut. Bei bis zu 30 Grad können wir es uns am Samstag gut gehen lassen.
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11: Mit Christina Wehrmann. Guten Abend. Bei der mutmaßlichen Geiselnahme in einer Bank in Regensburg ist ein Mann gestorben. Bei dem Opfer handelt es sich nach Bildinformationen um einen Mitarbeiter der Bank. Er hatte sich schwer verletzt aus dem Gebäude retten können, ist dann aber im Krankenhaus gestorben. Der mutmaßliche Täter ist offenbar mit einem Messer bewaffnet und soll sich noch in der Bank aufhalten. Zu ihm besteht kein Kontakt. Ob sich noch weitere Personen im Gebäude befinden, ist aktuell unklar. Ein Großaufgebot von Spezialkräften ist vor Ort. Jeder kennt sie aus dem Alltag. Wartebatterien stecken in Fernbedienungen, Taschenlampen oder Spielzeug. Jetzt kämpft die Traditionsfirma ums Überleben. Der Batteriehersteller mit Standorten in Augsburg und Nördlingen hat Insolvenz angemeldet und startet ein Verfahren in Eigenverwaltung. Die Banken wollen kein weiteres Geld geben und Teile des Konzerns neu aufstellen. Das Werk in Nördlingen soll im Herbst schließen. Rund 350 Beschäftigte verlieren dann ihren Job.
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12: Mit Markus Sampel. Eltern in der Region müssen sich auf Änderungen beim Kita-Zuschuss einstellen. Grund ist eine bayerische Gesetzesreform zur 100-Euro-Förderung. Am Ende könnten Eltern mehr zahlen müssen. Die Stadt Memmingen will im Herbst verschiedene Gebührenmodelle entwickeln, darüber diskutieren und dann entscheiden. Auch in Mindelheim wird sich der Stadtrat mit einer möglichen Gebührenerhöhung beschäftigen. Wie hoch diese ausfällt, lässt sich laut Stadt jetzt aber noch nicht abschätzen. Erste Eltern machen sich bereits Sorgen.
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10: Drei aktuelle Blitzer stehen in Augsburg in der Gabelsberger Straße, in Bobingen in der Krumbacher Straße und noch in Klosterlechfeld in der Schwabmünchner Straße.
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10: Auf der A96 München Richtung Lindau zwischen Memmingen Nord und dem Kreuz Memmingen hat es einen Unfall gegeben. Da kann es ein bisschen länger dauern. Staus und Blitzer wie immer gerne auch an die 08000 96 7 96 7 und damit euch eine gute Fahrt. Ich bin Sebastian Liesegang und der Donnerstag ist so gut wie durch. Ab jetzt heißt's Endspurt. Den Freitag packen wir auch noch und die musikalische Belohnung für heute gibt's jetzt von Alex Warren mit Fever Dream.
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0: Herzlich willkommen bei eurem Feel Good Donnerstagabendprogramm mit Hitradio RT1. Und ich bin mir ziemlich sicher, dass sich das spätestens am Wochenende jetzt bei Top-Temperaturen von 30 Grad bei vielen von euch wieder so anhört. Ja, da wird der Grill mal wieder richtig auf Hochtouren gebracht. Und was da alles Leckeres drauf landet. Herrlich.
1: Fettes Steak drin. Und am geilsten ist es dann, wenn man noch das Bier sich schon drüber kippt über Steak, damit der Biertaste richtig rauskommt. Schmeckt am allerbesten.
2: Ich finde tatsächlich die Beilagen immer am besten am Grillen. Und dass so jeder was mitbringt. Und dann hat man immer so ein großes Buffet.
0: Na dann, Freunde, gönnt's euch auf jeden Fall. Macht euch eine richtig gute Zeit. Und musikalisch bekommt ihr natürlich von uns die besten Leckerbissen. Jetzt Leonie mit Don't Worry.

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1: Ihr freut euch über die letzten Sonnenstrahlen am Donnerstag. Die Aussichten für den Freitag schön sonnig, genauso wie am Wochenende auch. Da sind Top-Temperaturen von 30 Grad möglich.
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1: Die drei aktuellsten Blitzer stehen in Königsbrunn in der Landsberger Straße. Außerdem Augsburg in der Gabelsberger Straße und in Bobingen in der Krumbacher Straße.
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1: Da haben mich gerade eben schon einige angerufen. Es hat gekracht. A8 München Richtung Stuttgart. Zwischen Augsburg Ost und Augsburg West. Da staut sich's aktuell. Die Polizei und Rettungsdienst sind schon vor Ort. Es kann aber auf jeden Fall länger dauern. Ansonsten habe ich noch die A96 Lindau Richtung München. Zwischen Buchloh Ost und Landsberg am Lech West ist eine ungesicherte Unfallstelle in der Gegendrichtung. Und nochmal A96 München Richtung Lindau. Zwischen Memmingen Nord und dem Kreuz Memmingen hat es einen Unfall gegeben. Falls ihr auch noch was für uns entdeckt habt, einfach kurz anrufen oder eine WhatsApp kostenlos an die 08000 96 7 96 7 und damit natürlich euch eine gute Fahrt. Ich bin Sebastian Liesegang und Olivia Rodrigo, die hat ja echt eine geisteskranke Insta-Community. Über 41 Millionen Follower, aber auch musikalisch überzeugt sie uns immer wieder. Drop Dead jetzt für euch im Mehrmusiksommer bei Hitradio RT1. 30 Minuten Hits am Stück.

Servus, ihr hört Hitradio RT1 am Donnerstagabend und wenn ihr noch eine Portion gute Laune und obendrauf noch einen Ohrwurm für den Abend vertragen könnt, dann ist jetzt alle Farben einfach euer Mann. Baby Goodbye im Mehrmusiksommer. 30 Minuten Hits am Stück für die letzten Stunden bei der Arbeit oder vielleicht seid ihr gerade auf dem Heimweg. Habt auf jeden Fall einen richtig schönen Abend.

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8: Die nächsten Stunden weiterhin sonnig, teils bewölkt und die Aussichten fürs Wochenende richtig, richtig gut. Top-Temperaturen von bis zu 30 Grad sind möglich und es bleibt auch meistens sonnig.
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9: Mit Gisa Weber. Guten Abend. In der Bundesregierung steht offenbar ein größeres Stühlerücken an. Das berichtet die Bild. Nachdem Kanzleramtschef Thorsten Frey Vorsitzender der Unionsfraktion werden soll, ist Gesundheitsministerin Waken nun als Kanzleramtsministerin vorgesehen. CDU-Generalsekretär Linnemann soll sie dann als Gesundheitsminister beerben. 890 Millionen Euro muss Google blechen. Die EU-Kommission brummt dem Internetriesen diese Strafe wegen Wettbewerbsverstößen auf. Unter anderem geht es darum, dass Google seine eigenen Dienste bei Suchanfragen bevorteilt. Nach dem tödlichen Messerangriff in einer Bank in Regensburg hat die Polizei den Tatverdächtigen festgenommen. Der 20-Jährige hatte zuvor einen Mann lebensgefährlich verletzt. Er starb kurz darauf im Krankenhaus. Zwei weitere Menschen wurden aus der Bank gerettet. Das Motiv der Tat ist noch völlig unklar. Das Warten hat ein Ende. Jürgen Klopp wird morgen wohl endlich als neuer Bundestrainer vorgestellt. Der DFB hat zur Pressekonferenz eingeladen. In der Einladung wird zwar kein konkreter Anlass genannt, den können sich aber wohl alle denken.
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8: Drei aktuelle Blitzer für euch stehen in Bobingen in der Krumbacher Straße, außerdem Kloster Lechfeld in der Schwabmünchner Straße und in Augsburg in der Gabelsberger Straße.
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8: Ihr habt's gemeldet, A8 München Richtung Stuttgart. Zwischen Augsburg Ost und Augsburg West hat's einen Unfall gegeben. Hier staut sich's aktuell 5 Kilometer. Auch an den Abfahrten ist hier richtig was los. Dann geht's weiter, A9 München Richtung Nürnberg. Zwischen Manching und Lenting, hier sind 9 Kilometer. A96 Lindau Richtung München. Zwischen Buchloe Ost und Landsberg am Lech West ist eine ungesicherte Unfallstelle. Und wir bleiben nochmal auf der A96 München Richtung Lindau. Zwischen Memmingen Nord und dem Kreuz Memmingen hat es auch einen Unfall gegeben. Wenn ihr noch Staus und Blitzer für uns habt, wie immer gerne kostenlos melden. 08000 96 7 96 7. Gute Fahrt. Ich bin Sebastian Liesegang und ihr seid auf dem Weg nach Hause oder habt vielleicht noch das letzte Workout vor euch. Kato ist mit am Start und motiviert uns mit Turn the Lights Off.
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1: Ein paar Sonnenstrahlen sind heute noch zu sehen, mit in der Kombi sind ein paar Wolken. Das Wochenende wird richtig schön bei Top-Temperaturen von 30 Grad und hier wird es dann auch richtig schön sonnig.
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1: Drei aktuelle Blitzer stehen in Klosterlechfeld in der Schwabmünchner Straße, in Bobingen in der Krumbacher Straße und noch in Augsburg in der Gabelsbergstraße.
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1: Es kann länger dauern auf der A96 München Richtung Lindau zwischen Memmingen Nord und dem Kreuz Memmingen. Da hat es einen Unfall gegeben. Da läuft aktuell alles soweit eigentlich ganz gut. Wenn ihr noch Schuss und Blitzer für uns habt, 08096 7 96 7 ist die Nummer. Und damit sage ich herzlichen Glückwunsch. Ihr seid offiziell im Feierabend-Endspurt angekommen. Der beste Freund wird heute wohl die Jogginghose und gleich geht's ab auf die Couch. Vorher haben wir aber nochmal richtig Power. Huntrix mit Golden. Ich wünsche euch einen richtig schönen Abend. Ich bin Sebastian Liesegang.

Servus. Ihr seid mittendrin im Meer-Musiksommer bei Hitradio RT1. Die volle Ladung Musik für euren Donnerstagabend ohne Unterbrechungen. 30 Minuten Hits am Stück, die Taylor Swift auch wirklich ganz alleine füllen könnte. Aber Opalite ist einer ihrer besten aktuellen Hits und den gibt's jetzt für euch für einen richtig entspannten Abend.

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3: Sonne und ein paar Wolken mischen sich heute Abend. Regen ist keiner dabei. In der Nacht kühlt's runter bis auf 12 Grad in Kaufbeuren. Morgen wird's dann richtig sonnig und trocken. Die Höchstwerte liegen bei 27 bis 28 Grad.
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4: Mit Gisa Weber. Guten Abend. Wer übernimmt den Posten als Kanzleramtschef, wenn Thorsten Frei neuer Unionsfraktionschef wird? Laut Bild steht das jetzt fest. Gesundheitsministerin Nina Barken soll Kanzleramtschefin werden. CDU-Generalsekretär Carsten Lindemann soll dafür ins Gesundheitsressort wechseln. Offiziell will sich Kanzler Merz morgen dazu äußern. Ein Mann ist nach einem Messerangriff in einer Regensburger Bank gestorben. Der 20 Jahre alte mutmaßliche Täter wurde festgenommen. Laut Polizei gab es keine Geiselnahme. Ob der Mann die Bank ausrauben wollte oder die Menschen darin, ist noch unklar. Eine Königspython hat die Polizei in Coburg beschäftigt. Das exotische Tier ist im Flur eines Wohnhauses gefunden worden. Wo sie herkam, muss noch geklärt werden. In dem Haus wohnen laut Polizei zumindest keine Schlangenhalter. Auch das Ordnungsamt hat bisher keine Hinweise, wem das 1 Meter lange Tier gehört. Fußball-Deutschland schaut morgen gespannt nach Frankfurt. Jürgen Klopp wird auf dem DFB-Campus wohl endlich als neuer Bundestrainer vorgestellt. Der DFB hat zur Pressekonferenz geladen. Klopp soll einen Vertrag bis inklusive der Weltmeisterschaft 2030 kriegen.
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3: Die neuesten Blitzer stehen in Königsbrunn auf der Landsberger Straße in beiden Richtungen, außerdem in Augsburg auf der Gabelsberger Straße und in Bobingen auf der Krummbacher Straße.
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3: Auf der A9 München Richtung Nürnberg staut es sich zwischen Manching und Lenting auf 6 Kilometern.
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2: Sonne und ein paar Wolken mischen sich heute Abend. Regen ist keiner dabei. In der Nacht kühlt's runter bis auf 12 Grad in Kaufbeuren. Morgen wird's dann richtig sonnig und trocken. Die Höchstwerte liegen bei 27 bis 28 Grad.
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2: Die neuesten Blitzer stehen in Königsbrunn auf der Landsberger Straße in beiden Richtungen, außerdem in Augsburg auf der Gabelsberger Straße und in Bobingen auf der Krumbacher Straße. Nichts los auf den Straßen, aktuell ist alles frei. Gute Fahrt mit Hitradio RT1.
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1: Wolkig bleibt's am Himmel und es ist trocken. Die Temperaturen gehen in der Nacht in Kaufbeuren runter bis auf 12 Grad. Morgen gibt's dann viel Sonne und keinen Regen. Die Höchstwerte liegen bei 27 bis 28 Grad.
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2: Mit Gisa Weber. Guten Abend.

0: der Bundesregierung steht offenbar ein größeres Stühlerücken an. Das berichtet die Bild. Nachdem Kanzleramtschef Thorsten Frey Vorsitzender der Unionsfraktion werden soll, ist Gesundheitsministerin Waken nun als Kanzleramtsministerin vorgesehen. CDU-Generalsekretär Linnemann soll sie dann als Gesundheitsminister beerben. Die EU drückt Google eine harte Strafe auf. Insgesamt muss der Tech-Riese fast 900 Millionen Euro zahlen. Dabei geht es darum, dass der Konzern seine eigenen Dienste bevorzugt hat. Eigentlich war mit einer höheren Strafe gerechnet worden. Ein Mann ist nach einem Messerangriff in einer Regensburger Bank gestorben. Der 20 Jahre alte mutmaßliche Täter wurde festgenommen. Laut Polizei gab es keine Geiselnahme. Ob der Mann die Bank ausrauben wollte oder die Menschen darin, ist noch unklar. Das Warten hat ein Ende. Jürgen Klopp wird morgen wohl endlich als neuer Bundestrainer vorgestellt. Der DFB hat zur Pressekonferenz eingeladen. In der Einladung wird zwar kein konkreter Anlass genannt, den können sich aber wohl alle denken.
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2: Die neuesten Blitzer stehen in Bobingen auf der Krumbacher Straße und in Klosterlechfeld auf der Schwabmünchner Straße.
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2: Nichts los auf den Straßen. Aktuell ist alles frei. Gute Fahrt mit Hitradio RT1.
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1: Wolkig bleibt's am Himmel und es ist trocken. Die Temperaturen gehen in der Nacht in Kaufbeuren runter bis auf 12 Grad. Morgen gibt's dann viel Sonne und keinen Regen. Die Höchstwerte liegen bei 27 bis 28 Grad.
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1: Die neuesten Blitzer stehen in Bobingen auf der Krumbacher Straße und in Kloster Lechfeld auf der Schwabmünchner Straße. Nichts los auf den Straßen, aktuell ist alles frei.
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6: Wolkig bleibt's am Himmel und es ist trocken. Die Temperaturen gehen in der Nacht in Kaufbeuren runter bis auf 12 Grad. Morgen gibt's dann viel Sonne und keinen Regen. Die Höchstwerte liegen bei 27 bis 28 Grad.
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7: Mit Jana Klonikowski. Guten Abend. Wer übernimmt den Posten als Kanzleramtschef, wenn Thorsten Frey neuer Unionsfraktionschef wird? Laut Bild steht das jetzt fest, Bundesgesundheitsministerin Waken soll neue Kanzleramtschefin werden. CDU-Generalsekretär Carsten Linnemann soll dafür ins Gesundheitsressort wechseln. Offiziell will sich Kanzler Merz morgen dazu äußern. Die EU drückt Google eine hohe Strafe auf. Insgesamt muss der Tech-Riese fast 900 Millionen Euro zahlen. Dabei geht es darum, dass der Konzern seine eigenen Dienste bevorzugt hat. Eigentlich war mit einer höheren Strafe gerechnet worden. Die Waldbrandlage in Europa bleibt angespannt. An der französischen Atlantikküste bei Bordeaux mussten mehrere Orte und Campingplätze mit tausenden Urlaubern geräumt werden. Bei den Bränden starben auch zwei französische

0: Feuerwehrleute. Auch in Spanien breiten sich die Feuer weiter aus. Bei Madrid wurden mehrere Gemeinden evakuiert. Das Warten hat ein Ende. Jürgen Klopp wird morgen wohl endlich als neuer Bundestrainer vorgestellt. Der DFB hat zu einer Pressekonferenz geladen. In der Einladung wird zwar noch kein konkreter Anlass genannt, den können sich aber wohl alle denken.
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2: Die neuesten Blitzer stehen in Bobingen auf der Krummbacher Straße und in Klosterlechfeld auf der Schwabmünchner Straße.
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2: Alles frei auf den Straßen, keine Staus. Gute Fahrt mit Hitradio RT1.
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1: Wolkig bleibt's am Himmel und es ist trocken. Die Temperaturen gehen in der Nacht in Kaufbeuren runter bis auf 12 Grad. Morgen gibt's dann viel Sonne und keinen Regen. Die Höchstwerte liegen bei 27 bis 28 Grad. Die neuesten Blitzer stehen in Bobingen auf der Krumbacher Straße und in Kloster Lechfeld auf der Schwabmünchner Straße. Auf der A9 Nürnberg Richtung München, Vorsicht, zwischen Denkendorf und Lenting liegt ein Plastikteil auf der Autobahn. Gute Fahrt mit Hitradio RT1.
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1: Wolkig bleibt's am Himmel und es ist trocken. Die Temperaturen gehen in der Nacht in Kaufbeuren runter bis auf 12 Grad. Morgen gibt's dann viel Sonne und keinen Regen. Die Höchstwerte liegen bei 27 bis 28 Grad.
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2: Mit Jana Klonikowski. Guten Abend. In der Bundesregierung steht offenbar ein größeres Stühlerücken an. Das berichtet unter anderem die Bild. Nachdem Kanzleramtschef Thorsten Frey Vorsitzender der Unionsfraktion werden soll, ist Gesundheitsministerin Wagen nun als Kanzleramtsministerin vorgesehen. CDU-Generalsekretär Linnemann soll sie dann als Gesundheitsminister beerben. 890 Millionen Euro muss Google blechen. Die EU-Kommission brummt dem Internetriesen diese Strafe wegen Wettbewerbsverstößen auf. Unter anderem geht es darum, dass Google seine eigenen Dienste bei Suchanfragen bevorteilt. Autofahrer müssen sich weiter auf hohe Preise beim Tanken einstellen. Der Ölpreis klettert weiter. Ein Fass der Nordseesorte Brent kostet mittlerweile wieder über 100 Dollar. Einem neuen Tankrabatt hat Wirtschaftsministerin Reiche zuletzt eine Absage erteilt. Fußball-Deutschland schaut morgen gespannt nach Frankfurt. Jürgen Klopp wird auf dem DFB-Campus wohl endlich als neuer Bundestrainer vorgestellt. Der DFB hat zu einer Pressekonferenz geladen. Klopp soll einen Vertrag bis inklusive der Weltmeisterschaft 2030 kriegen.
1: Die neuesten Blitzer stehen in Bobingen auf der Krummbacher Straße und in Kloster Lechfeld.

0: auf der Schwabmünchner Straße. Auf der A7 Füssenreute Richtung Ulm, Achtung, zwischen Memmingen Süd und dem Kreuz Memmingen steht ein kaputtes Auto auf der Straße. 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
1: Wolkig bleibt's am Himmel und es ist trocken. Die Temperaturen gehen in der Nacht in Kaufbeuren runter bis auf 12 Grad. Morgen gibt's dann viel Sonne und keinen Regen. Die Höchstwerte liegen bei 27 bis 28 Grad. Die neuesten Blitzer stehen in Bobingen auf der Krummbacher Straße und in Klosterlechfeld auf der Schwabmünchner Straße. Auf der A7 Füssenreute Richtung Ulm, Achtung, zwischen Memmingen Süd und dem Kreuz Memmingen steht ein kaputtes Auto auf der rechten Spur. Auf der A7 Ulm Richtung Füssenreute, zwischen Nersingen und dem Dreieck Hittistetten liegen Gegenstände auf der Autobahn. 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
2: Mit Jana Klonikowski. Guten Abend. Kanzler Merz will offenbar seine Regierung umbilden. Laut übereinstimmenden Berichten soll Gesundheitsministerin Waaken neue Kanzleramtschefin werden und CDU-Generalsekretär Linnemann das Gesundheitsministerium übernehmen. Der bisherige Kanzleramtschef Frey soll ja neuer Unionsfraktionsvorsitzender im Bundestag werden. Die EU drückt Google eine hohe Strafe auf. Insgesamt muss der Tech-Riese fast 900 Millionen Euro zahlen. Dabei geht es darum, dass der Konzern seine eigenen Dienste bevorzugt hat. Eigentlich war mit einer höheren Strafe gerechnet worden. In vielen beliebten Urlaubsregionen in Europa lodern weiter Waldbrände. Wegen eines Feuers bei Bordeaux im Südwesten Frankreichs mussten mittlerweile 20.000 Menschen in Sicherheit gebracht werden. Auch auf der italienischen Insel Sizilien wüten hunderte Waldbrände. Was soll auf die neuen Euroscheine? Beethoven und Maria Callas oder doch der Eisvogel? Darüber können die Menschen in der EU ab jetzt abstimmen. Zur Wahl stehen die Themen europäische Kultur und Flüsse und Vögel. Gedruckt werden sollen die Scheine ab 2028.
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1: Mit Jana Klonikowski. In der Bundesregierung steht offenbar ein größeres Stühlerücken an. Laut übereinstimmenden Berichten wird Gesundheitsministerin Wagen neue Kanzleramtschefin. Ihr Nachfolger soll CDU-Generalsekretär Linnemann werden. Offiziell will Kanzler Merz das Ganze wohl im Laufe des Tages bekannt geben. US-Präsident Trump hat mal wieder den Zollhammer ausgepackt. Gegen 60 Handelspartner wurden neue Zölle von 10 bis 12,5% angekündigt. Auch EU-Produkte sind betroffen. Als Grund nennt die US-Regierung, dass die betroffenen Länder zu wenig gegen Zwangsarbeit tun. Autofahrer müssen sich weiter auf hohe Preise beim Tanken einstellen. Der Ölpreis klettert weiter. Ein Fass der Nordseesorte Brent kostet mittlerweile wieder über 100 Dollar. Einem neuen Tankrabatt hat Wirtschaftsministerin Reiche zuletzt eine Absage erteilt. Die Waldbrandlage in Europa bleibt angespannt. An der französischen Atlantikküste bei Bordeaux mussten mehrere Orte und Campingplätze mit tausenden Urlaubern geräumt werden. Bei den Bränden starben auch 2 französische Feuerwehrleute. Auch in Spanien breiten sich die Feuer weiter aus. Bei Madrid wurden mehrere Gemeinden evakuiert.
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1: Mit Jana Klonikowski. Kanzler Merz will offenbar seine Regierung umbilden. Laut übereinstimmenden Berichten soll Gesundheitsministerin Waaken neue Kanzleramtschefin werden und CDU-Generalsekretär Linnemann das Gesundheitsministerium übernehmen. Der bisherige Kanzleramtschef Frey soll ja neuer Unionsfraktionsvorsitzender im Bundestag werden. US-Präsident Trump hat wieder sein liebstes Instrument ausgepackt. Gegen 60 Handelspartner werden neue Zölle verhängt, in Höhe von 10-12,5%. Das gilt auch für Produkte aus der EU. Begründet werden die neuen Zölle damit, dass die Handelspartner zu wenig gegen Zwangsarbeit vorgehen würden. In Spanien und Frankreich wüten weiter verheerende Waldbrände. Die spanische Regierung hat jetzt den Notstand ausgerufen. Rund um Madrid wurden bereits tausende Menschen in Sicherheit gebracht. Auch in Frankreich wurden bei Bordeaux 20.000 Touristen und Bewohner von Campingplätzen oder aus anderen Unterkünften geholt. Was soll auf die neuen Euroscheine? Beethoven und Maria Callas oder doch der Eisvogel? Darüber können die Menschen in der EU ab jetzt abstimmen. Zur Wahl stehen die Themen europäische Kultur und Flüsse und Vögel. Gedruckt werden sollen die Scheine ab 2028.
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